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2: Herzlich willkommen zu einer neuen Ausgabe vom Hitparade Flashback. Heute gibt es verschiedene Hitparade von Anfang Juli 1971. Und wir fangen an mit dem Tom Jones aus der DJ-Parade von Anfang Juli 1971. Puppet Man.

erste erste Platte gewesen aus der deutschen Singleparade von Anfang Juli 1971, ein Neuzugang von Tom Jones, Puppet Man im Original von der Fifth Dimension, und viele meinen, dass in dem Fall das Original besser sei als die Coverversion von Tom Jones. Nachfolgehit von Chirpy Chirpy Chip Chip von der schottischen Band Middle of the Road heisst Tweedledee Tweedledum.

0: Marian Rosenberg, sie ist in der deutschen Schlagerszene eine Institution gewesen. Mittlerweile ist sie auch schon 71, aber immer noch mehr oder weniger aktiv und auch heute noch in Schlagersendungen zu sehen. Laut eigener Aussage hat Rosenberg Ende der 70er Jahre eine dreijährige Liebesbeziehung mit dem Moderator Ilja Richter gehabt. Die beiden haben da aber auf Drängel von der Plattenfirma von der Marian Rosenberg verheimlicht. Sie selber hat später gesagt, über die Zeit, wir haben sogar wieder heiraten und eine Familie gründen. Aber bei Stichwort Ilja Richter, er hat ja seine Erfolgssendung Disco gehabt und hat ja immer so angefangen.
1: Einen wunderschönen guten Abend, meine Damen und Herren. Hallo Freunde!
0: Und da kommt sie, Marian Rosenberg, Fremder Mann.

Wir sind immer noch der Deutsche Chance von Anfang Juli 1971, vor 55 Jahren neu, der Top 10. Nochmal ein Schlager und der kommt von Michael Holm. Und der singt von einem verrückten Tag. Geschrieben das Ganze von Michael Holm selber und Giorgio Moroder.

Der Platz 1 vor 55 Jahren, wie vielleicht von einem Franzosen, heißt Daniel Gérard und von Paris und ist heute 87 Jahre alt, was viele nicht wissen. Er hat schon in der ersten Hälfte der 70er Jahre Hits gehabt in Frankreich. Aber mit ihm bringt man vor allem ein bisschen Lied Butterfly in Verbindung. Und von dem gibt's auch eine deutsche Version. Da aber die französische Originalversion, Platz 1 von der deutschen Hitparade vor 55 Jahren.

In der britischen Top 10 vom 4. Juli 1971 hat es eine neue Single. Die Band die heisst Greyhound, eine Reggae-Band, die als erste Gruppe mit ihren Songs außerhalb von Jamaika Erfolg hatte. Black and White, das ist schon im 56 vom Sammy Davis Jr. geschrieben worden. Und dann ein Jahr nach dem Erfolg von Greyhound in einer Adaption von Three Dog Night in den USA ein Top-Hit geworden. Hier also die Version von Three Dog Night.

Der letzte Platz 2 von der Charts vor 55 Jahren in Großbritannien. Coco von Sweet, eine fröhliche Melodie, wie wir gehört haben, von den Herren Chen und Chapman erfunden und in ein stilbandmäßige Arrangement verpackt. Fällt der Platz 1 noch aus Großbritannien, der kommt von der schottischen Band Middle of the Road, wo mal in Italien ohne einen Rappen im Sack gestrandet war.

22 Anfang Juli in Großbritannien, Anfang Juli 1971, kann ich vielleicht noch sagen, und das Lied ist übrigens auch gerade Platz 1 gewesen in der Schweizer Hitparade. Ein gutes Stichwort bei uns neu auf dem Zenit dabei, I Did What I Did for Maria. Das Lied, das handelt von einem Witwer, der sich am Vorabend von seiner Hinrichtung daran erinnert, wie er seine tote Frau unbarmherzig gerecht hat. Und deshalb der Titel I Did What I Did for Maria, das ist der Tony Christie.

0: Und jetzt so der Janis Joplin mit dem Song Me and Bobby McGee, geschrieben von Kris Kristofferson und zu finden auf ihrem Superalbum Pearl, wo im Januar 1971 rausgekommen ist. Single Me and Bobby McGee steht vor 55 Jahren auf Platz 3 in der Schweizer Hitparade. 4 Monate nach ihrem Tod.
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Also gehört zum berühmten 27er Club, gestorben also mit 27, wie eben auch der Brian Jones von den Rolling Stones, der Jimi Hendrix, der Kurt Cobain, der Jim Morrison oder auch Amy Winehouse, alle gestorben im Alter von 27. Zum Schluss jetzt noch der Nummer 1 Hit aus Frankreich vor 55 Jahren, ein fröhlicher Song, Pour un Flirt, Michel Delpech.

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2: Die Erwachsenen sind doch nicht ganz gebacken.
3: Vor über 10 Jahren ist der erste Film mit der kleinen, gelben, pillenförmigen Helferli vorzugsweise von Bösewicht rausgekommen.
4: Oh, Banana.
3: Mittlerweile gibt es etliche Kurzfilme mit den Minions, 4 Teile von Ich einfach unverbesserlich und 2 Minions-Filme. Jetzt ist es Zeit für den 3. Teil. Der Film, der spielt im 1920 in Hollywood. Die Minions sind an einem Filmset und überzeugen den Regisseur davon, ihnen einen eigenen Monsterfilm zu geben.
5: Ich habe einen Monsterfilm geschrieben.
4: Sie, komm, Pika, Kaiju.
5: Sehr gut. Und was nimmt der als Monster?
3: Also die wichtigste Sache für den Monsterfilm fehlt das Monster dafür. Mit einem magischen Buch beschwören sie ein grünes Wesen. Das langt aber nicht. Dafür weiss das Monster, wo es wirklich beängstigende Kreaturen gibt.
4: Ich kenne die schrecklichsten Monster. Aber keine Angst, das sind echt gute Jungs. Versucht nur nicht zu lecker auszusehen.
3: Wie man die Minions kennt, verstricken sie sich in chaotische Situationen und müssen einmal mehr die Welt vor den von ihnen verursachten Problemen retten.
4: Upsi.
3: Minions and Monsters könnt ihr ab dem 1. Juli in den Schweizer Kinosaal schauen. Es ist eine Situation, die die meisten schon mal erlebt haben. Man ist in jemanden verliebt oder schwärmt für jemanden, der nicht wirklich so empfindet. Genau in dieser Situation steckt der Bear.
6: Hast du überhaupt mal mit Nikki geflirtet? Wenn sie dir so viel bedeutet. Und ich weiß, dass es so ist. Sag ihr, Nikki, ich finde, wir sollten mal was trinken gehen.
7: Nikki, warte. Ich wollte dich fragen.
6: Was?
7: Ich weiß nicht mehr, was es war.
3: Drum probiert es mal mit einem One-Wish-Willow. Ein magisches Kartonschächtli, wo Wünsche erfüllt, wenn man es zerbricht.
7: Ich wünsche mir, dass Nikki Freeman mich mehr liebt als alles andere.
3: Der Wunsch geht auch in Erfüllung. Ganz zu Ende gedacht hat der Bear den Wunsch aber nicht.
8: Bear, ich liebe dich so sehr.
7: Nikki macht gerade irgendwas durch, glaube ich.
6: Sie was? Geht's dir gut?
7: Nein. Ich habe angerufen, weil ich wissen wollte, ob ich meinen Wunsch stornieren kann.
9: Tut mir leid, sowas machen wir eigentlich nicht.
7: Sie ist also für immer am Arsch, oder was?
9: Zumindest solange du lebst.
7: Solange ich lebe?
3: Wie die verzwickte Situation endet, seht ihr im US-amerikanischen Horrorfilm Obsession. Du sollst mich lieben, ab dem 25. Juni im Kino. Zum Schluss können wir wieder durchschnaufen. Es geht auf Eglisau. Dort stehen die 20. Filmtage an. Und für dort sind nicht irgendwelche Blockbuster angedacht, sondern es gibt eine spezielle Ausgabe, wie der Organisator Christoph Hagedorn sagt.
10: Folgendes, wir haben einfach von den letzten 20 Jahren die Filme genommen, wo wir gespürt haben, dass sie am besten nachgekommen sind. Und das sind absolute Publikumslieblinge von den letzten 20 Jahren.
3: Laufen tun die Filme Lang lebe Ned Divine aus dem 2007, Verstehen Sie die Belliers aus dem 2016 und Marcello Marcello aus dem 2009. Anfangen tun die jeweils, sobald es dunkel wird, also zwischen 9:30 und 10. Dazu gibt es ab 7 auch ein paar Optionen, sich vor oder während dem Film zu verpflegen.
10: Neben der Filmtagebar haben wir auch Original Asia Food. Dort kann man sich verpflegen, dann kann man im Restaurant Rank. Die haben sogar immer ein auf den Film anpassendes Menü. Es gibt noch eine dritte Möglichkeit. Die Schifffahrt wird bei genügend Nachfrage und schönem Wetter fahren die Gäste. Es geht dabei eine Fähre oben runter, das ist etwa 20 Minuten zum Fahren, mit dem Weidling. Dort kann man italienisch fein essen und dann wieder rechtzeitig rauffahren zu uns auf den Killerplatz und den Film geniessen.
3: Sagt Christoph Hagedorn, Organisator von der Eglisauer Filmtag vom 10. bis 12. Juli. Die Infos, die findet ihr auch nochmal zum Nachlesen, alle auf ihrer Webseite.

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1: Im Studio ist Iris Wippig. Im Unterwallis hat gestern Abend die Erde gebebt. Der Erdbebendienst der ETH Zürich registrierte kurz nach 22 Uhr ein Beben der Stärke 3,3 auf der Richterskala. Das Epizentrum befand sich ungefähr 9 Kilometer nordwestlich von Monthey, unterhalb von Montreux. Dort dürfte das Beben deutlich verspürt worden sein, schreibt der Erdbebendienst in einer Mitteilung. Schäden seien in der Regel nicht zu erwarten bei einem Erdbeben dieser Stärke. Popstar Taylor Swift und Football-Profi Travis Kelce sind verheiratet. Das Paar hat sich gestern das Ja-Wort gegeben, im Madison Square Garden in New York, wie US-Medien übereinstimmend berichten. Vor den Eingängen des Veranstaltungsorts wurden Zelte aufgebaut, um die ankommenden Gäste vor Schaulustigen abzuschirmen. Vor dem Madison Square Garden versammelten sich tausende Fans von Taylor Swift. Trotz Stau und Temperaturen um die 40 Grad feierten sie in der Nähe der privaten Veranstaltung. Zuvor hatte es wochenlang Gerüchte über die bevorstehende Hochzeit der Stars gegeben. In der iranischen Hauptstadt Teheran haben die öffentlichen Trauerfeiern für den obersten Führer Ayatollah Ali Khamenei begonnen. Aufnahmen im Staatsfernsehen zeigten den Sarg des Religionsführers, aufgebahrt in der Großmoschee Mosalla. Zahlreiche Anhänger strömten bereits seit der Dämmerung zum Veranstaltungsort. 3 Tage lang soll Khamenei in Teheran aufgebahrt werden. Beigesetzt wird er in seiner Heimatstadt Mashhad. Das frühere Staatsoberhaupt war Ende Februar im Krieg getötet worden bei einem israelischen Luftangriff. Und noch zum Sport. Fußball-WM. Der nächste Gegner für die Schweiz steht fest. Die Nazi spielt im Achtelfinale gegen Kolumbien. Die Südamerikaner setzen sich gegen Ghana mit 1:0 durch und überstehen damit zum zweiten Mal die K.O.-Runde an einer WM. Das Spiel Schweiz gegen Kolumbien findet am Dienstag um 22 Uhr statt nach Schweizer Zeit. Ebenfalls im Achtelfinale stehen neue Argentinien und Ägypten. Die Argentinier schrammen im Spiel gegen Kap Verde nur knapp an einer Blamage vorbei, mit einem 3:2-Sieg nach Verlängerung. Ägypten gewinnt 4:2 gegen Australien und steht damit zum ersten Mal seit 92 Jahren wieder in einem WM-Achtelfinal.
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2: Heute Samstag gibt es in Schaffhausen einen Sommertag. Der Himmel ist den ganzen Tag lang praktisch wolkenlos und es wird warm bei Temperaturen von bis zu 29 Grad am Nachmittag. In der Nacht auf den Sonntag kühlt es dann wieder ein bisschen ab. Am frühen Sonntagmorgen haben wir noch etwa 15 Grad.

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1: Wir werfen einen ausführlichen Blick aufs Wetter von heute und den nächsten paar Tagen in der Region Schaffhausen. Und das machen wir zusammen mit dem Wetterexperten Fabian Umbricht von Meteotest. Wie schon gestern gibt es auch heute Samstag in Schaffhausen nochmal Badewetter, sagt er.
2: Auch heute Samstag gibt es einen prächtigen Sommertag. Der Himmel ist den ganzen Tag praktisch wolkenlos und die Sonne scheint uneingeschränkt. Mit dem vielen Sonnenschein erreichen wir dann auch schnell recht warme Temperaturen. Die Höchstwerte erreichen auch heute so um die 29, lokal bis zu knapp 30 Grad.
1: Eine Tropennacht gibt es aber nicht. In der Nacht auf den Sonntag sollte es bis auf etwa 15 Grad abkühlen. Am Sonntag, den Tag durch, wird es dann aber schnell wieder warm.
2: Ja, morgen geht es ein bisschen im ähnlichen Stil weiter, wobei die Luft ist ein bisschen feuchter und nicht mehr ganz so stabil. Durch das haben wir zwar am Vormittag, auch morgen wieder sehr viel Sonnenschein, aber da gibt es doch im Laufe des Tages ein paar Quellwolken. Die stören zwar eigentlich nicht gross und verdecken die Sonne nur ab und zu. Sie bringen auch wahrscheinlich keinen Regen. Trotzdem ist es eben nicht mehr ganz wolkenlos und die Sonne kann ab und zu mal verdeckt sein. Die Höchstwerte trotzdem am morgen so bei 28 bis 30 Grad.
1: Und nächste Woche geht es praktisch gleich weiter. Es sollte sonnig und trocken sein, sagt der Fabian Umbricht.
2: Auch in der neuen Woche geht es mit dem Sommerwetter weiter. Die Wetterlage ändert sich eigentlich kaum. Mandy, Dienstag, weiterhin sehr viel Sonnenschein. Am Dienstag vielleicht ein paar Schleierwochen rum, aber sonst eigentlich kaum ein Wölkchen da. Dazu Temperaturen um die 30 Grad. Am Mittwoch wieder ein bisschen mehr Instabilität rum. Da kann es dann im Laufe des Tages wieder mehr Quellwolken geben. Aber auch hier bleibt das Regenrisiko gering und die Temperaturen weiterhin hoch. In der zweiten Wochenhälfte bleibt es grundsätzlich sommerlich. Allerdings kann es dann mehr und mehr Quellwolken geben und das Gewitterrisiko steigt langsam ein bisschen an.
1: Das sagt unser Wetterexperte vom Meteotest, der Fabian Umbricht. Es gibt in der Region Schaffhausen zum Start die Sommerferien, also auch Sommerwetter.
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1: Am Mikrofon Raul Pfäffle. In der Schweiz beträgt der Marktanteil von E-Autos bei den neu zugelassenen Fahrzeugen derzeit fast 24%. Damit verkaufen sich die Stromer merklich besser als im Vorjahr, wie neue Daten des Autoimporteurverbandes Autoschweiz zeigen. Insgesamt wurden zwischen Januar und Juni dieses Jahres rund 28.000 Elektroautos in der Schweiz neu zugelassen. Im Vorjahreszeitraum waren es über 4.000 Fahrzeuge weniger. Damals kamen die E-Autos bei den Neuzulassungen auf einen Marktanteil von knapp 21%. Vor Beginn des AfD-Parteitages in Erfurt im deutschen Bundesland Thüringen haben tausende Menschen mit Protestaktionen in der Stadt und rundum dagegen demonstriert. Viele zogen bereits heute Morgen durch die Straßen von Erfurt. Dazu aufgerufen hatten Gewerkschaften sowie verschiedene andere Bündnisse. Einige blockierten einen Autobahnabschnitt nördlich der Stadt. Die Polizei rief die Demonstrierenden dazu auf, friedlich zu bleiben. Papst Leo XIV. Ist zu einem Besuch auf die Mittelmeerinsel Lampedusa gereist. Mit dem Besuch will Papst Leo an das Schicksal von Migrantinnen und Migranten erinnern, die bei der Flucht über das Mittelmeer ihr Leben riskieren oder bereits verloren haben. Lampedusa gilt seit vielen Jahren als einer der Brennpunkte der Migrationsbewegung aus Afrika nach Europa. Jedes Jahr wagen zehntausende Menschen die gefährliche Fahrt auf meist kleinen, für die raue See ungeeigneten Booten über das zentrale Mittelmeer. Frankreich und Großbritannien wollen mit dem Oman zusammenarbeiten, um eine sichere Schifffahrt in der Straße von Hormuz zu gewährleisten. Das teilten London und Paris in einer gemeinsamen Erklärung mit. Der französische Präsident Emmanuel Macron schrieb in den sozialen Medien, der Flugzeugträger Charles de Gaulle werde den Nahen Osten verlassen, wo er aufgrund des Konfliktes zwischen dem Iran und den USA stationiert war. Grund sei das Abkommen zwischen den beiden Kriegsparteien vom 17. Juni. Der Iran lehnt eine internationale Marinemission in der Straße von Hormuz ab.
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2: Heute Samstag gibt es in Schaffhausen einen Sommertag. Der Himmel ist den ganzen Tag lang praktisch wolkenlos und es wird warm bei Temperaturen von bis zu 29 Grad am Nachmittag. In der Nacht auf den Sonntag kühlt es dann wieder ein bisschen ab. Am frühen Sonntagmorgen haben wir noch etwa 15 Grad.

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1: 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Reto Wanner, Betriebsleiter und Mitinhaber Wanner International Transporte AG Schaffhausen.
2: Reto Wanner.
1: Hoi Reto, da ist der Robin Blank vom Wirtschaftsnewsletter Zahltag.
2: Hoi Robin.
1: Reto, du führst ein Transportunternehmen Wanner in vierter Generation, wenn ich gelesen habe. Und ich glaube, man weiss, das ist eine anspruchsvolle Branche mit viel Konkurrenz und viel Druck drin. Wie geht es im Wanner heute so, in diesen Zeiten?
2: Das ist ja so, ja. Also es ist anspruchsvoll, aber das macht es ja dann schlussendlich spannend. Wir brauchen Konkurrenzkampf, aber uns kann man sagen, uns geht es sehr gut, das dürfen wir sagen. Das ist sicher auch der Verdienst, weil man eine breite Wertschöpfungskette anbietet. Sprich, wir machen jetzt nicht nur einen Transport von A nach B, sondern uns breit abgestützt. Wir machen die ganze Logistik eigentlich von Transport. Oder fängt an von Verzollungen, über den Transport selber, über Leerguthandling, über so Geschichten.
1: Das ist aber nicht mehr nur einfach den Lastwagen vollladen, von A nach B fahren, ausleeren, anstellen und gehen. Das ist wirklich komplexer. Das heisst, du brauchst auch Leute, die nicht einfach hinter dem Steuerrad sitzen, sondern brauchst auch Leute, die IT-Fähigkeiten haben, Leute, die können im Büro arbeiten.
2: Genau. Also natürlich sind immer noch, also bei uns sind alle wichtig, logischerweise, aber die hinter dem Steuerrad sitzen, die bringen schlussendlich ja das Gute zu den Kunden. Und ohne die würde gar nichts funktionieren. Aber wir haben einfach uns mal gesagt, 2012 war das, wir wollen ein bisschen wegkommen von der reinen Transportdienstleistung, das ist ein bisschen wie ein Reisebüro sein für unsere Kunden. Dann ihre Logistikprobleme sollen wir lösen. Und wenn du sagst, dann braucht man natürlich jetzt auch ganz andere Fachkräfte, also so Leute, die Verzollungen machen, Leute, die Buchhaltung klar, die muss man halt mit einem Lastwagen oder Logistik führt. Ein IT braucht es, Lageristen brauchen wir. Ja, wir haben ganz verschiedene Mitarbeiter bei uns.
1: Ich habe gelesen, ihr habt einmal, ich glaube, es war auch irgendwo im 2012 in dort umeinander, habt ihr eure Flotte erweitert. Wir haben auch die Kühltransport quasi eingeführt, wo man verderbliche Waren kann befördern. Wenn du jetzt möchtest sagen, von all diesen Sachen, die ihr transportiert, was ist das meiste über das Ganze betrachtet?
2: Ja, wir sind recht vielseitig, oder? Wir sind jetzt nicht einfach ein Transport- oder Logistikbetrieb, der ein Stück gut macht, der Planwege hat. Wir sind ganz breit abgestützt. Also, unser Stuhl hat eigentlich mehrere Beine. Das ist, wie du sagst, es ist schon ein bisschen früher gewesen. Okay. Der Vater den Plan hatte, dass man dort in Schaffhausen eine Logistikhalle baut. Und dann ist der Onkel dazu gestoßen. Und der hat dann das eigentlich so ein bisschen akquiriert, dass, der Thermobereich, sage ich jetzt mal, wo man angefangen hat, Pflanzensetzlinge von Holland zu transportieren zu den Gemüsebauern in der Schweiz. Und das ist ein grosser Standbein, da fahren mit 12 Fahrzeugen, 12 Kühlern, haben wir temperaturüberwachte Transport, da hat man den einen Empfänger bis zu 10 verschiedene, je nachdem, wie viel der Kunde bestellt. Dann ein anderes Standbein ist Blumenerdentransport, dann haben wir Baustoff mit etwa 10 Fahrzeugen, also Bachstein, den wir transportieren. So setzt sich das eigentlich schlussendlich zusammen, da wir dann auch 38 Lastwagen haben, die ganz viele verschiedene Tätigkeitsfelder haben.
1: 38 Lastwagen, auf das können wir nachher gerade mal noch schnell schwätzen. Ich habe noch eine Frage im Zusammenhang mit etwas, was ich gelesen habe, SN von Anfang 2025. Wir haben eine andere Firma quasi zu euch genommen, übernommen und haben gesagt, wir brauchen auch das Land, wir brauchen den Platz zum Expandieren. Weil die Firma, die wächst und braucht neue Flächen. Die Erweiterung vom 2025, ist jetzt da schon alles unter Dach und Fach? Das funktioniert? Habt ihr jetzt da schon können ausdehnen? Und ist das alles so gelaufen, wie ihr es euch vorgestellt habt?
2: Ja, sehr. Ja. Wir haben dürfen die letzten paar Jahre wachsen und ein Transportbetrieb ist natürlich immer platzintensiv. Oder so die grossen Lastwagen, die brauchen immer auch einen Parkplatz. Und wir haben da einfach einen Kapazitätsengpass gehabt in Schaffhausen. Wir haben ja auch noch eine Werkstatt in Beckingen, aber dort ist auf Distanz zu weit. Und so haben wir uns können ausweiten auf Neukirch. Da wir dort jetzt eben auch Fahrzeuge abstellen können, da wir dort auch Ware umschlagen können. Und vor allem, wir haben ja angefangen, Elektrolastwagen zuzutun. Wir fahren mit 5 Lastwagen aktuell elektrisch. Und dort brauchen wir eine dezentrale Ladeinfrastruktur. Wir können nicht alle 5 Lastwagen hier in Schaffhausen tanken, sonst ist der Platz dann einfach zu klein. Und das ist gerade auch eine gute Möglichkeit gewesen, dass man auch Lastwagen dort parkieren und über Nacht kann. Mit Strom tanken.
1: Und das passiert jetzt in Neuchirch?
2: Passiert in Neuchirch, in Schaffhausen und bei einem Kunden vor Ort in Schlatt-Thurgau. Ja.
1: Eben, dann haben wir 38 total, also 33, die mit Diesel fahren und 5, die mit Strom fahren. Das sind ja schon, also, das sind Dimensionen und so ein Fahrzeug, ich nehme jetzt einmal an, gerade auch ein Elektrofahrzeug im Schwerlastbereich ist nicht ganz erschwinglich. Das sind schon erhebliche Investitionen, oder? Die ich hier tätigen in diesem Fuhrpark.
2: Das ist so, ja. Das sind erhebliche Investitionen und Technologie macht halt sehr schnell Fortschritt. Oder es ist halt so, wenn du einen Lastwagen hast und den 10 Jahre fahrst, irgendwann hast du einfach zu viele Kilometer gemacht, dann hast du viele Reparaturkosten. Wir sind eigentlich ein Betrieb, der schon immer darauf gesetzt hat, dass wir neuwertige Fahrzeuge haben, schnell wieder investieren in den Fuhrpark und so können aber die Reparaturen tief heben oder die neuesten Technologien eben auch anwenden, was schlussendlich auch dem Kunden zugutekommt. Wie jetzt, ob es ein früher noch Diesel-Lastwagen, wo wir zum Beispiel die ersten gewesen sind, die 2012 auf Euro 6 gesessen sind. Das ist die neueste Motorentechnologie,
1: ja, die dazu macht. Die Euronorm, genau, ja.
2: Richtig, die Euronorm. Dann profitiert man von einer günstigen LSO-Abgabe. Und natürlich auch weniger Treibstoffverbrauch. Oder jede Motorentechnologie fährt einfach etwa 2-3 Liter auf 100 Kilometer. Und bei so viel Fahrzeug schiesst das natürlich dann ein. Mhm. Und jetzt mit den Elektrofahrzeugen nochmal, die sind zwar höher in die Investition, die kosten mehr, aber da hilft der Bund auch mit der LSV-Befreiung. Sprich, die Maut, die wir haben auf der Straße, die ist aktuell hinfällig, wenn man elektrisch fährt. Und da macht es sich einfacher, um die Investition überhaupt können zu stemmen.
1: Und du bist zufrieden mit diesen Elektrofahrzeugen?
2: Sehr. Also ich darf ehrlich sein, ich bin ein bisschen skeptisch gewesen am Anfang. Also nicht am Anfang von der Beschaffung, sondern was erst mal das Thema kam, ist, ein Lastwagen soll jetzt elektrisch fahren. Da habe ich gesagt, das kann nie gehen, das ist ja viel zu schwer und eben viel zu teuer. Und dann hat man sich immer mehr mit der Technologie befasst, sind jetzt durchkalkuliert, Hinterschirm, Führerschein, und hat man gemerkt, das ist der richtige Weg. Wenn die Reichweite, sprich wenn das Einsatzgebiet von einem Fahrzeug regional oder national ist, dann kann das bei uns im Betrieb einpassen. Und so haben wir dann die Beschaffung gemacht im Mai letztes Jahr, 2025. Und wir sind sehr, sehr zufrieden. Also es funktioniert alles einwandfrei. So. Da darf man wirklich sagen.
1: Jetzt haben wir aber gleich noch die 33 Fahrzeuge, die mit Diesel antrieben werden. Und wir wissen beide, es gibt einen grossen Konflikt im Iran, wo es um die Straße von Hormuz geht. Da geht es auch um Öl. Wir haben Russland, wo die Ukraine angegriffen hat. Beide Konflikte haben Auswirkungen gehabt auf Treibstoffpreise in den letzten Jahren. Habt ihr das festgemerkt?
2: Ja. Also das sind grosse Herausforderungen, die wir natürlich haben, wenn die Energiekosten so massiv ansteigen. Wir müssen die natürlich auch probieren abwälzen, weil so viel Margen ist nicht nur, wenn man das einfach schlucken kann. Schlussendlich sind es auch Kunden oder wir Privaten, die schlussendlich auch im Laden wieder zahlen, weil das Produkt auch verteuert wird.
1: Ja.
2: Aber das erste Mal gehen wir natürlich in die Vorleistung. Ja, an der Tankstelle, wir hatten so einen Konflikt und dann ist einfach der Diesel dann 30, 40, 50 Grad teurer als voran. Und es gibt gar nicht anders, wenn er einfach zahlen, wenn natürlich die Antriebsarten hat.
1: Ja. Und Kunden, die sind auch bereit, um den Aufpreis dann zu übernehmen, oder? Ist das schwierig?
2: Also, ein Freudensprung macht es natürlich nicht gerade. Wer will schon mehr zahlen? Ja. Das Gleiche, eigentlich das gleiche Produkt. Das ist ja immer noch einfach ein Transport. Ja. Aber es bleibt ja gar nicht anders übrig, schlussendlich. Weil, ja. Eben, wie gesagt, wir können das gar nicht stemmen. Also auch die anderen Transporteure. Es gibt so einen Dieselkostenindex, das ist von der ASTAG, vom Dachverband der Transporteure. Dort kann man es ablesen, wie ist der Treibstoffzuschlag und daran orientiert man sich. Und um eben das dann ein bisschen zu umgehen, sage ich jetzt mal, ist auch eine Möglichkeit, wenn man elektrisch fährt, hat man den Treibstoffzuschlag eben nicht. Sprich, man hat die Kosten nicht. Dort hat man Stromkosten, aber die sind eigentlich recht stabil.
1: Okay. Reden wir mal noch so ein bisschen über die Personalsituation in eurer Branche. Ich habe letztens mit einem Chef von einer Transportbude aus Schaffhausen geschwätzt und habe gemerkt, das Hauptthema, das der hat, ist der Kampf um qualifizierte Chauffeure, Logistik, Fachkräfte. Ist das bei dir anders?
2: Wir dürfen sagen, dass wir aktuell ein sehr gutes Team haben. Unsere Stellen sind besetzt, bis auf, glaube ich, eine aktuell, wenn ich es richtig im Kopf habe. Wir haben einen Fachkräftemangel, wie verschiedene Branchen. Ja. Ich glaube, das ist die Herausforderung auch bei uns. Das spitzt sich immer mehr zu. Wir probieren aber wirklich auch immer neue Transportfachleute auszubilden. Wir haben jetzt gerade erfreulicherweise, haben wir gestern Zeugnisnoten wieder rüberkommen. Ich darf die Resultate jetzt nicht sagen, aber sind beide erfolgreich bestanden.
1: Also
2: und die probieren wir natürlich nachzunehmen,
1: ja,
2: um eben gerade den Flashhalting können zu lösen, damit wir die Mitarbeiter können annehmen und genug haben.
1: Mhm.
2: Und sicher auch wichtig, dass man einfach die nötige Wertschätzung auch gibt. Weil ohne Chauffeure, dann geht nichts bei uns.
1: Mhm. Das ist das Geheimnis, Wertschätzung geben.
2: Ich würde sagen, also da hat man ja auch verdient, oder? Jetzt hat man Chauffeur ist oder hat man verzollt. Schlussendlich muss ja als Team gut funktionieren. Und ich denke, die Arbeiter, die Mitarbeiter, die geben ja eine Leistung und dementsprechend gibt es ja logischerweise eine Entlöhnung.
1: Ja.
2: Aber eben auch die Wertschätzung allgemein, oder? Die sollte einfach auch da sein. Mhm. Da probieren wir schon zu leben.
1: Mhm.
2: Oder dankbar sein, dass man zusammen gemeinsam einen guten Job machen kann und dass dann auch dementsprechend honoriert wird. Mhm.
1: Das ist richtig, das wird ja jeder Personalverantwortliche, jeder, der sich mit dem Thema Personalführung beschäftigt, der wird ja sagen, ja, aber du musst Wertschätzung geben. Wie machst du das im Alltag? Da ist ja dann immer so ein bisschen zwischen Stuhl und Bank, man hat Stress, dort noch eine, dort noch Sitzung, da noch Telefon, dem muss man noch helfen. Wie tust du Wertschätzung quasi in deinen Alltag einbauen?
2: Ja, das ist natürlich schwierig, ja, im Alltag, denn wie du sagst, da ist man unter Stress, man hat den Zeitdruck, man muss den Kunden schnellstmöglich können liefern, man fährt in den Stall, da kann man dann nicht mehr viel Wertschätzung geben, schlussendlich, weil wir sind ja gar nicht vor Ort. Wir können erst schon am Abend Danke sagen, wenn er dann in den Betrieb kommt. Aber wir probieren da Danke sagen auch, dass wir wieder mal, sagen 3, 4, 5 Mal im Jahr machen wir Mitarbeiteranlässe, wo man einfach vom Grillplauster so etwas einladen und dann fängt die Mitarbeiterwertschätzung schon viel früher an. Wir können eigentlich sagen, dass unsere Fahrzeuge sehr, sehr gut ausgestattet sind. Oder also mit Standklimaanlage.
1: Im Moment wichtig.
2: Jetzt sowieso wichtig, Standheizung im Winter dann wieder. Ja. Und da gibt es halt viel Transportbetrieb, vor allem ausländische, die haben jetzt einfach einen Lastwagen, der ganz schlecht ausgestattet ist, der halt hauptsächlich günstig ist und rollt und zwar nach A nach B bringt. Ja. Und da probieren wir schon ganz gut ausstatten mit den neuesten, besten Technologien, die es hat. Den kostet natürlich ein paar Franken mehr, aber dafür ist ein zufriedener, glücklicher Chauffeur.
1: Wie ist eigentlich das mit den jungen Frauen? Ihr seid in der klassischen Branche, die Männer dominiert war in der Vergangenheit. Gibt es auch vermehrt Frauen, die in diesen Beruf hier kommen?
2: Als Chauffeurinnen nicht wirklich, also wenig. Mhm. Natürlich gibt es sie auch, die sind auch herzlich willkommen. Wir haben wenig Bewerberinnen, aber jetzt haben wir gerade im März dürfen 2 Girls bei uns empfangen. Wir haben unsere Verzollungsabteilung ausgebaut, also eigentlich von dreifach. Wir dürfen einen Geschäftszweig von der Firma Cortesi übernehmen. Und da sind jetzt 2 Fräuleins gekommen und die sind super gut integriert im Team und machen Freude mit ihnen zu arbeiten.
1: Jetzt hast du gesagt, wie du Wertschätzung lebst. Du hast gesagt, dass auch Frauen gekommen sind. Sag mal etwas, was du bei Angestellten von dir gar nicht kannst verputzen. Weißt du, ein No-Go für dich?
2: Mein Angestellter, da ist, ich habe hohe Ansprüche an mich selber und habe, würde ich sagen, akribische Arbeitsweise. Und bei mir kann eigentlich etwas nicht schnell genug gehen. Ich habe vielleicht auch ein bisschen wenig Geduld. Und dementsprechend, wenn ich etwas in Auftrag gebe und muss jemals mal anfassen, ja, dann kann es vielleicht mal ein bisschen in Diskussion gehen oder Auseinandersetzung ist ein bisschen zu hart gesagt. Aber dann wird es ein bisschen ungemütlich. Aber sonst würde ich sagen, wir regeln das so Sachen auf Augenhöhe und kollegial.
1: Mhm. Ja. Du hast es selber jetzt gerade gesagt, du bist vielleicht nicht unbedingt jemand, der es gerne hat, wenn es langsam für sie geht. Da habe ich auch gesehen, wenn man auf deine Hobbys schaut, dann bist du mit dem TÜV unterwegs, Motocross TÜV, engagierst dich auch im OK, bist Präsident vom OK, vom Motocross Beckingen. Du willst also nicht nur beruflich mit Bewegung, mit Fahrzeugen zu tun, sondern auch noch in deiner Freizeit. Ist das richtig?
2: Ja, das ist richtig. Also seit 16, 17 ist eigentlich Motocross eine grosse Leidenschaft von mir. Ich habe den Sport nach 25 Jahren betrieben, 15 Jahre Rennbetrieb in der Schweiz, bis ich dann in Pension gegangen bin. Und jetzt natürlich, ja, das wird weitergehen. Sprich, auch den jungen Fahrern können die Möglichkeit geben, zum können in einem Team sein, in einem Team mitfahren oder auch natürlich auch das Rennen teilnehmen. Wir sind immer froh gewesen, wenn es da in der Region ein Rennen gab. Und das werden wir jetzt ihnen eben auch bieten. Und so haben wir da das Bundesopfer, wo wir zusammen haben im Verein, und machen fast jedes Jahr das Motocross Beckingen.
1: Und das Dörffahren, also ich habe letztes Mal mit meiner Frau über das Dörffahren geredet und sie hat gesagt, bist du wahnsinnig, so eine gefährliche Geschichte. Deine Familie, die freut sich, dass du TÜV fährst und sagst, das ist halt sein Ding, oder? Wie ist das bei dir?
2: Das haben wir alle so kennengelernt und das haben wir alle so genommen, schlussendlich, oder?
1: Das ist der Trick, okay.
2: Das ist schon ein der Trick, ja, nein. Gefährlich, ich sage halt immer, im Leben lauert überall gefahren. Und es kann immer auch etwas irgendwo passieren, ob man im Auto sitzt oder auf den Fußgängerstreifen läuft oder was auch immer. Und wenn man das Motocross richtig betreibt, von Anfang an richtig lernt, die jungen Jahre, Grundtechniken beherrscht, dann ist das eigentlich überschaubar, das Risiko.
1: Gut. Also, jetzt haben wir da
2: auch gesprochen. Sonst ist auch wichtig, oder wie bei allen anderen auch, dass man da in die Schule geht, das lernt richtig und dann kann man die Unfallgefahr so präventiv ein bisschen vorbeugen.
1: Gut. Jetzt zum Schluss noch eine Frage zu den Buden nochmal schnell von dir. Wie geht es weiter? Was sind die Next Steps? Gibt es da etwas, wo du weißt, das wird jetzt kommen? Wir haben jetzt erweitert, wir haben die Wertschöpfungskette ausgebaut. Was ist das Nächste, was ihr anvisiert?
2: Das ist jetzt eine gute Frage. Also zuerst haben wir ein Wachstum eigentlich, das wir jetzt dürfen machen. Da müssen wir jetzt mal verdauen. Da müssen wir Stabilität einbringen. Und dann, was uns wirklich beschäftigt, ist immer noch die Antriebstechnologie. Also bei welchen Fahrzeugen gehen wir noch mehr auf Elektro und bei welchen geht es nicht? Das ist eben sehr, sehr schnelllebig. Dort sich auch immer die Reichweite entwickeln. Wir machen aktuell 300 Kilometer mit den erste Generation von Elektrolastwagen, die gekommen ist. Die nächste Generation hat schon etwa 500, 600 Kilometer Reichweite. Dafür kannst du ein bisschen weniger Nutzlast mitnehmen. Da probieren wir jetzt eigentlich herauszufinden, was ist das Beste für uns, für den Betrieb, und was schlussendlich auch für unsere Kundschaft einen Mehrwert. Mhm. Wir können gemeinsam uns gut positionieren, um im Markt zu bestehen. Und ich sage jetzt mal, vielleicht den Wettbewerbsvorteil, den Vorsprung, den wir haben, können wir verwalten oder bestenfalls sogar ausbauen. Mhm.
1: Das klingt nach einem guten Schlusswort. Jetzt sage ich, lieber Reto, danke für das Gespräch. Alles Gute mit deiner Firma. Und was haben wir, allzeit gute Fahrt? Oder was wünscht man Transporter?
2: Nein, das nehmen wir gerne an, ja, sicher.
1: Gut, dann machen wir allzeit gute Fahrt. Und weiterhin alles Gute. Robin. Danke, ciao.
2: Schöne Woche. Dir danke, auch,
1: ciao, ciao, ciao. Merci.
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1: Am Mikrofon ist Jimmy Sauter. Der Schaffhauser Regierungsrat widerspricht den Angaben von SVP-Kantonsrat Mariano Fioretti, wonach eine Gebührenerhöhung beim Straßenverkehrsamt beschlossen worden sei. Er habe in den letzten 10 Jahren keine Gebührenerhöhung vorgenommen. Das hält der Regierungsrat in seiner Antwort auf eine kleine Anfrage des SVP-Politikers fest. Dieser hatte beanstandet, dass sein neuer Fahrzeugausweis seit Anfang des Jahres in einigen Fällen nun 45 Franken kostet. Das sei deutlich mehr als früher. Konkret geht es um Fahrzeuge, die vorübergehend nicht benutzt werden und beim Amt abgemeldet werden, zum Beispiel Wohnmobile. Wenn sie dann wieder im Straßenverkehr eingesetzt werden, muss eine Gebühr von 45 Franken bezahlt werden. Das sei in anderen Kantonen schon seit Jahren so, so der Regierungsrat. In Schaffhausen hat das Straßenverkehrsamt aber ein Auge zugedrückt und als Speziallösung nur 20 Franken verlangt. Erst seit Anfang dieses Jahres werden die national üblichen Gebühren verrechnet. Das Mediationsverfahren, um die Konflikte am Schaffhauser Berufsbildungszentrum BBZ zu lösen, ist beendet. Das berichten heute die Schaffhauser Nachrichten. Der Verband der Berufsschullehrpersonen hat sich dazu verpflichtet, seine Aufsichtsbeschwerde zurückzuziehen. Die Lehrpersonen erhalten im Gegenzug mehr Mitspracherechte. Zum Beispiel wird eine Vertretung der Lehrpersonen monatlich an den Sitzungen der Schulleitung teilnehmen. Damit sei eine zentrale Forderung des Verbands erfüllt, sagt Vorstandsmitglied Martin Schwarz gegenüber den Essen. In der Schulleitung des BBZ kommt es zu vielen personellen Wechseln. Unter anderem wird ab November die frühere Zürcher SP-Nationalrätin Chantal Galladay neue Rektorin. Im Kanton Thurgau soll eine Volksinitiative gegen die steigenden Ausgaben der kantonalen Verwaltung lanciert werden. Unter der Leitung des Thurgauer SVP-Kantonsrats Stefan Wolfer hat sich ein Komitee gebildet, das eine entsprechende Initiative ausarbeiten will. Das gab die Thurgauer SVP heute bekannt. Die Thurgauer Verwaltung sei in den vergangenen Jahren personell mehr als doppelt so schnell gewachsen wie die Thurgauer Bevölkerung. Diese Entwicklung sei langfristig ungesund, so die SVP. Die Sparmaßnahmen des Regierungsrats, die die sogenannte Aufgaben- und Verzichtsplanung beinhaltet, seien enttäuschend. Das Sparpaket beinhaltet zahlreiche Kostenverschiebungen zulasten der Gemeinden. Zum Schluss noch zum Sport Fußball. Der FC Schaffhausen bestreitet heute Nachmittag in der FCS Arena in Herblingen ein Testspiel gegen IF Juventus. Anpfiff ist um 15.30 Uhr. Das erste Testspiel zur Vorbereitung auf die neue Saison hat der FCS am letzten Wochenende absolviert. Der FCS verlor gegen den Super League-Verein FC Zürich knapp mit 2:3. Auftakt in die neue Saison in der Promotion League ist dann am 1. August. Dann trifft der FCS im Tessin auf Paradiso.
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1: Heute Samstag gibt es in Schaffhausen einen Sommertag. Der Himmel ist den ganzen Tag lang praktisch wolkenlos und es wird warm bei Temperaturen von bis zu 29 Grad am Nachmittag. In der Nacht auf den Sonntag kühlt es dann wieder etwas ab. Am frühen Sonntagmorgen haben wir noch etwa 15 Grad. An dieser Stelle schauen wir noch auf das weitere Programm von Radio Munot am heutigen Samstag. Gestern Abend war in der Schaffhauser Altstadt eine weitere Ausgabe vom First Friday gewesen. Was es gestern zu erleben gegeben hat und was die Organisatoren von dem Anlass für Pläne haben, um gegen das Lädeli-Sterben in der Altstadt vorzugehen, darüber berichten wir gerade im Infomittag nach der 12. Bis dahin gibt es jetzt noch mal ein bisschen Musik. Ich wünsche einen schönen Samstag.

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1: Am Mikrofon Raul Pfäffle. Nach einem Einbruch in ein Waffengeschäft in Sitten hat die Polizei 5 Tatverdächtige und 2 Komplizen festgenommen. Die mutmaßlichen Täter brachen in der Nacht die Haupttür auf, machten Beute und flüchteten mit einem in Frankreich gemeldeten Auto. Die umgehend eingeleitete, groß angelegte Fahndung konnte wieder aufgehoben werden, wie die Kantonspolizei Wallis auf X mitteilte. Die Festgenommenen wurden demnach in Räumlichkeiten der Kantonspolizei gebracht, wo sie befragt werden. In der Schweiz beträgt der Marktanteil von E-Autos bei den neu zugelassenen Fahrzeugen derzeit fast 24%. Damit verkaufen sich die Stromer merklich besser als im Vorjahr, wie neue Daten des Autoimporteurverbandes Auto Schweiz zeigen. Insgesamt wurden zwischen Januar und Juni dieses Jahres rund 28.000 Elektroautos in der Schweiz neu zugelassen. Im Vorjahreszeitraum waren es über 4.000 Fahrzeuge weniger. Damals kamen die E-Autos bei den Neuzulassungen auf einen Marktanteil von knapp 21%. Bei seinem Besuch auf der italienischen Mittelmeerinsel Lampedusa hat Papst Leo XIV. Europas besondere Verantwortung im Umgang mit Migration betont. Der Kontinent sei in der Lage, die Situation ganzheitlich anzugehen, indem er Nothilfe mit einem langfristigen strategischen Plan verbindet. Dieser solle Migranten aufnehmen, schützen, fördern und integrieren und zugleich dafür Sorge tragen, dass niemand zur Auswanderung gezwungen ist, sagte der Pontifex. Er betonte, dabei müsse stets die Würde jedes Einzelnen gewahrt bleiben. Und noch zum Sport Fußball. Lia Velti, Captain der Schweizer Frauennationalmannschaft, kehrt nach einem Jahr bei Juventus Turin nach England zurück. Die 33-jährige Mittelfeldspielerin schließt sich Brighton & Hove Albion an und unterschrieb einen Vertrag über 2 Saisons mit Option auf ein weiteres Jahr. Dies bestätigte der Verein. Vor ihrem Engagement bei Juventus spielte Velti 7 Jahre bei Arsenal und gewann mit dem Team aus London unter anderem die Champions League.
2: Wir werfen einen Blick aufs Wetter. Blauer Himmel haben wir zurzeit über der Schaffhauser Altstadt und so blau sollte er auch heute bis am Abend noch sein. Es wird am Nachmittag sommerlich warm bei bis zu 29 Grad. Momentan haben wir in Schaffhausen 24 Grad. Es sollte den ganzen Tag lang wie auch in der Nacht auf morgen Sonntag trocken bleiben. Dann noch zu den Verkehrsmeldungen in der Region Schaffhausen. Aktuell haben wir keine Fahrliegen, aber wir haben folgende Hinweise für euch. Der Kanton Zürich baut momentan die Schaffhauserstrasse beim Hartwald bei Bülach auf 4 Spuren aus. Darum ist es ganze Wochen entlang die Strecke durch den Hartwald gesperrt. Also alle, die zum Beispiel von Schaffhausen via Bülach an den Flughafen wollen, müssen eine Umleitung nehmen. 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Es ist gut 4 Minuten nach der 12 Uhr, am Samstag, 4. Juli. Ihr hört den Infomittag auf Radio Monat. In der nächsten halben Stunde berichten wir über das Thema. Gestern Abend war in der Schaffhauser Altstadt wieder mal der First Friday. Bei schönstem Sommerwetter hat der Anlass viele Leute in die Altstadt gelockt. Eine Frau hat zum Beispiel gesagt:
3: Die Strassenmusiker sind lässig, die Stände, wo man etwas essen holen kann. Und die Stimmung ist schön. Und das ist einfach schön. Schaffhausen ist einfach schön.
2: Schaffhausen ist einfach schön, ja. Wo sie recht hat, hat sie recht, würde ich jetzt mal behaupten. Was es denn gestern am First Friday so alles zu erleben gab, darüber berichten wir gerade nach einem Song. Und etwa am 20 ab 12 Uhr schauen wir dann noch aufs Wetter von den nächsten paar Tagen mit einem Wetterexperten. Im Studio ist der Jimmy Sauter. Ich wünsche einen schönen Samstag.

0: Strassenmusik, Essensstände, ein Mini-Kinderspielplatz auf dem Frohnwagplatz und eine ausgelassene Stimmung. Gestorben war in der Schaffhauser Altstadt wieder der First Friday und es sind ein Haufen Leute in die Gassen der Altstadt geströmt. Was es gestern alles zu erleben gab und was für neue Pläne ein Schaffhauser City Management hat, darüber berichtet Jolanda Guzman.
1: Von entspannten Klängen zu aufgeheizten Beats. Musik ist am Freitag in fast allen Gassen von der Schaffhauser Altstadt zu hören gewesen. Mit der Musik ist auch eine grosse Anzahl Leute gekommen. Die haben den First Friday aus ganz verschiedenen Gründen besucht.
2: Einfach um ein bisschen das schöne Wetter zu geniessen und die Atmosphäre hier in Schaffhausen, wenn ein bisschen etwas los ist und ein bisschen viele Leute unterwegs sind.
3: Es ist eine gute Gelegenheit, um Kollegen zu sehen, auch etwas zu trinken. Ja. Es läuft etwas, sonst ist ja immer recht viel tote Hose. Ja.
4: Die Strassenmusiker sind lässig, die Stände, wo man etwas essen holen kann. Und es ist einfach wunderschön da und die Stimmung ist schön und Schaffhausen ist einfach schön.
1: Neben Musik und Essensstände haben auch viele Geschäfte offen gehabt. So auch der Optiker Rost. Dort arbeitet Luna Bischof. Sie hat geholfen, die Stempelkarte für den First Friday zu entwickeln, wo mehr Leute in die Läden locken. Der Freitag hat es auf der Stempelkarte ein QR-Code gegeben, wo der Besucher verraten hat, in welchem Schaffhauser Geschäft Fußballgolf gespielt werden kann.
5: Das Fußballgolf ist jetzt das erste Mal. Das war auch eine relativ spontane Idee, einfach so zum Thema der WM. Letzten Monat haben wir eine Minigolfbahn gemacht. Das ist mega gut angekommen. Haben wir auch mega gute Rückmeldungen bekommen. Deswegen haben wir das jetzt so nochmal weiter umgesetzt.
1: Insgesamt haben 9 Geschäfte eine Fußball-Golfbahn in ihrem Geschäft gehabt. Ziel und Zweck der Aktion ist es, mehr Besucher in die Läden zu locken. Die Altstadt beleben und das Lädeli-Sterben bekämpfen, das war der ursprüngliche Gedanke hinter dem ganzen First Friday gewesen. Der First Friday ist aber nur eine der Massnahmen, die das City Management dafür ins Leben gerufen hat. Seit dem Frühling gibt es noch 2 weitere Neuheiten, sagt der City-Manager Lukas Ottiger.
6: Zum Beispiel die Toilettenthematik, wo wir jetzt eine kleine Entlastung können herbringen mit der netten Toilette, wo man in gewissen Gastronomiebetrieben kann ohne Konsumationszwang das WC benutzen kann. Es hat eine Parkplatzfrage ist natürlich immer da. Da hat man jetzt mit der Stadt zusammen wenigstens an den Wochenenden den temporären Parkplatz auf dem Gega-Platz.
1: Die 2 Massnahmen hat City Management zusammen mit der Stadt nach Rückmeldung aus der Bevölkerung und dem Gewerbe ergriffen. Um das Geschäft sichtbarer zu machen, sagen aber noch weitere Massnahmen geplant. Beispielsweise sei wieder eine Modenschau in der Schaffhauser Geschäft für den Herbst vorgesehen. Und ein anderes Projekt ist gerade in der Ausarbeitung, so der Lukas Ottiger. Mit dem wollen sie ein besonderes Ziel erreichen.
6: Dass man vor allem auch ein bisschen besser visuell sichtbarer macht, was man wo kann erleben in der Altstadt. Und das sind wir so ein bisschen, wir nennen es, ist so ein bisschen ein Arbeitstitel, Erlebnissignaletik. Dort sind wir dran, an einem Konzept zu entwickeln, wo jetzt auch auswärtige Besucherinnen und Besucher vielleicht schneller erkennen, was kann ich wo entdecken.
1: Die Idee sagt, die Signalisation in der einen oder anderen Gasse als Pilotprojekt zuerst mal zu testen. Idealerweise würden sie das noch dieses Jahr machen. Zum jetzigen Zeitpunkt sei es aber noch nicht sicher, ob sie das schaffen werden. In der Zwischenzeit werden sie aber weiterhin den First Friday durchführen wie gewohnt und den Austausch mit den Stadtbewohnern und den Geschäftsbesitzern suchen.

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1: Wir werfen einen ausführlichen Blick aufs Wetter von heute und den nächsten paar Tagen in der Region Schaffhausen. Und das machen wir zusammen mit dem Wetterexperten Fabian Umbricht von Meteotest. Wie schon gestern gibt es auch heute Samstag in Schaffhausen nochmal Badiwetter, sagt er.
2: Auch heute Samstag gibt es einen prächtigen Sommertag. Der Himmel ist den ganzen Tag praktisch wolkenlos und die Sonne scheint uneingeschränkt. Mit dem vielen Sonnenschein erreichen wir dann auch schnell recht warme Temperaturen. Die Höchstwerte erreichen auch heute so um die 29, lokal bis zu knapp 30 Grad.
1: Eine Tropennacht gibt es aber nicht. In der Nacht auf den Sonntag sollte es bis auf etwa 15 Grad abkühlen. Am Sonntag, den Tag durch, wird es dann aber schnell wieder warm.
2: Ja, morgen geht es ein bisschen im ähnlichen Stil weiter, wobei die Luft ist ein bisschen feuchter und nicht mehr ganz so stabil. Durch das haben wir zwar am Vormittag, am Morgen wieder sehr viel Sonnenschein, aber da gibt es doch im Laufe des Tages ein paar Quellwolken. Die stören zwar eigentlich nicht gross, die verdecken die Sonne nur ab und zu. Sie bringen auch wahrscheinlich keinen Regen. Trotzdem ist es eben nicht mehr ganz wolkenlos und die Sonne kann ab und zu mal verdeckt sein. Die Höchstwerte trotzdem am Morgen so bei 28 bis 30 Grad.
1: Und nächste Woche geht es praktisch gleich weiter. Es sollte sonnig und trocken sein, sagt der Fabian Umbricht.
2: Auch in der neuen Woche geht es mit dem Sommerwetter weiter. Die Wetterlage ändert sich eigentlich kaum. Mandy, Dienstag, weiterhin sehr viel Sonnenschein. Am Dienstag vielleicht ein paar Schleierwochen rum, aber sonst eigentlich kaum ein Wölkchen hier. Dazu Temperaturen um die 30 Grad. Am Mittwoch wieder ein bisschen mehr Stabilität rum. Doch kann es dann im Laufe des Tages wieder mehr Quellwochen geben. Aber auch hier bleibt das Regenrisiko gering und die Temperaturen weiterhin hoch. In der zweiten Wochenhälfte bleibt es grundsätzlich sommerlich. Allerdings kann es dann mehr und mehr Quellwochen geben und das Gewitterrisiko steigt langsam ein bisschen an.
1: Das sagt unser Wetterexperte vom Meteotest, der Fabian Umbricht. Es gibt in der Region Schaffhausen zum Start die Sommerferien, also auch Sommerwetter.
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1: Am Mikrofon ist Jimmy Sauter. Der Schaffhauser Regierungsrat widerspricht den Angaben von SVP-Kantonsrat Mariano Fioretti, wonach eine Gebührenerhöhung beim Straßenverkehrsamt beschlossen worden sei. Er habe in den letzten 10 Jahren keine Gebührenerhöhung vorgenommen. Das hält der Regierungsrat in seiner Antwort auf eine kleine Anfrage des SVP-Politikers fest. Dieser hatte beanstandet, dass sein neuer Fahrzeugausweis seit Anfang des Jahres in einigen Fällen nun 45 Franken kostet. Das sei deutlich mehr als früher. Konkret geht es um Fahrzeuge, die vorübergehend nicht benutzt werden und beim Amt abgemeldet werden, zum Beispiel Wohnmobile. Wenn sie dann wieder im Straßenverkehr eingesetzt werden, muss eine Gebühr von 45 Franken bezahlt werden. Das sei in anderen Kantonen schon seit Jahren so, so der Regierungsrat. In Schaffhausen hat das Straßenverkehrsamt aber ein Auge zugedrückt und als Speziallösung nur 20 Franken verlangt. Erst seit Anfang dieses Jahres werden die national üblichen Gebühren verrechnet. Das Mediationsverfahren, um die Konflikte am Schaffhauser Berufsbildungszentrum BBZ zu lösen, ist beendet. Das berichten heute die Schaffhauser Nachrichten. Der Verband der Berufsschullehrpersonen hat sich dazu verpflichtet, seine Aufsichtsbeschwerde zurückzuziehen. Die Lehrpersonen erhalten im Gegenzug mehr Mitspracherechte. Zum Beispiel wird eine Vertretung der Lehrpersonen monatlich an den Sitzungen der Schulleitung teilnehmen. Damit sei eine zentrale Forderung des Verbands erfüllt, sagt Vorstandsmitglied Martin Schwarz gegenüber den Essen. In der Schulleitung des BBZ kommt es zu vielen personellen Wechseln. Unter anderem wird ab November die frühere Zürcher SP-Nationalrätin Chantal Galladay neue Rektorin. Im Kanton Thurgau soll eine Volksinitiative gegen die steigenden Ausgaben der kantonalen Verwaltung lanciert werden. Unter der Leitung des Thurgauer SVP-Kantonsrats Stefan Wolfer hat sich ein Komitee gebildet, das eine entsprechende Initiative ausarbeiten will. Das gab die Thurgauer SVP heute bekannt. Die Thurgauer Verwaltung sei in den vergangenen Jahren personell mehr als doppelt so schnell gewachsen wie die Thurgauer Bevölkerung. Diese Entwicklung sei langfristig ungesund, so die SVP. Die Sparmaßnahmen des Regierungsrats, die die sogenannte Aufgaben- und Verzichtsplanung beinhaltet, seien enttäuschend. Das Sparpaket beinhaltet zahlreiche Kostenverschiebungen zulasten der Gemeinden. Zum Schluss noch zum Sport Fußball. Der FC Schaffhausen bestreitet heute Nachmittag in der FCS Arena in Herblingen ein Testspiel gegen IF Juventus. Anpfiff ist um 15.30 Uhr. Das erste Testspiel zur Vorbereitung auf die neue Saison hat der FCS am letzten Wochenende absolviert. Der FCS verlor gegen den Super League-Verein FC Zürich knapp mit 2:3. Auftakt in die neue Saison in der Promotion League ist dann am 1. August. Dann trifft der FCS im Tessin auf Paradiso. Wir werfen einen Blick aufs Wetter. Heute ist es Schaffhausen nochmals sonnig und warm. Knapp 30 Grad kann es am Nachmittag geben. Auch am Abend und in der Nacht auf morgen Sonntag sollte es trocken bleiben. Dann noch zum Verkehr in der Region Schaffhausen und da haben wir aktuell folgende Meldungen vorliegen. Vorsicht auf der A51 Bülach Richtung Flughafen. Zwischen Bülach Nord und Bülach Süd hat es Gegenstände auf der Strasse. Also aufpassen zwischen Bülach Nord und Bülach Süd auf der A51. Und dann haben wir auch noch eine Staumeldung von der A4 zwischen Andelfingen und Winterthur. Es staut in beiden Richtungen, also sowohl von Winterthur nach Schaffhausen wie auch von Schaffhausen Richtung Winterthur. Es ist gut 5 Minuten nach der 12:30 am Samstagmittag. Wir starten in die zweite Hälfte vom heutigen Infomittag hier auf Radio Monat. Seit heute am frühen Morgen steht fest, der nächste Gegner der Schweizer Fußballnazi an der WM in Nordamerika wird Kolumbien sein. Was der neue Schweizer Rechtsverteidiger Denis Zakaria zu dem Gegner sagt, das gehört er etwa am CV1. Vorher berichten wir noch über das 900-Jahr-Jubiläum der Chile Martale. Aus dem Grund gibt es im Ortsmuseum von Martale eine Sonderausstellung über die Chile. Mehr dazu gibt es gerade noch zwei Songs. Im Studio ist der Jimmy Sauter. Ich wünsche weiterhin einen schönen Samstag.

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1: Das Ortsmuseum von Martalen, da gibt es schon relativ lang. Es thematisiert vor allem die Geschichte vom Dorf mit wechselnden Ausstellungen. Und alle zwei Jahre gibt es einen speziellen Fokus. In dem und im nächsten Jahr ist das ein 900-Jahr-Jubiläum von der Chile Martalen. Morgen Nachmittag macht das Ortsmuseum für die Sonderausstellung Türen auf. Was es genau zu sehen gibt, gehört ihr jetzt im Veranstaltungstipp von Samuel Peter.
2: Bis im November gibt es immer am ersten Sonntag vom Monat die Ausstellung zu der Kirchengeschichte Martalen. Eine ganz wichtige Geschichte, wo man sieht, dass die Kirche im Laufe der Zeit Verschiedenes angestoßen hat. Das hat mir der Hans-Peter Mag vom OK 900 Jahre Kirche Martalen erzählt.
3: Sie hat nämlich schon im 17. Jahrhundert für bedürftige Leute Kredit gegeben, aber selber auch Kredit aufgenommen. Sie hat vor gut 100 Jahren zum Beispiel die Spitex angestoßen im Dorf. Und so gibt es ganzen Haufen verschiedene Anlässe, die eigentlich sozusagen mit dem Grundgedanken des Kirchenseins etwas zu tun haben, die aber natürlich für das dörfliche Zusammenleben von Wichtigkeit sind.
2: So gibt es unter anderem historische Originalobjekte aus der Kirche, einem Dorf und einem Alltag, wo es um Glauben, Gemeinschaft und Traditionen geht. Und das eben über Jahrhunderte weg.
3: Also wir haben Bilder können machen lassen, wie das Dorf um die Kirche herum ausgesehen hat. Dann sieht man natürlich Dokumente. Man sieht die alten Zentenpläne, wo Martalen zentenpflichtig war auf Rheinau. Dann natürlich Gegenstände, so Taufkleider, ehemalige Uhrwerk von der Kirche und so weiter.
2: Alle, die interessiert sind, in die Geschichte von der Kirche Martalen abzutauchen, die sind morgen vom Nachmittag um 2 bis um 5 willkommen im Ortsmuseum Martalen.
3: Ziel ist eigentlich, dass wir die Entwicklung vom Dorf an sich wieder realisiert und was zu verschiedenen Zeiten für die Leute wichtig war und dass man es eben als kollektive Aktion eigentlich immer gestartet hat.
2: Sagt der Hans-Peter Mag vom OK 900 Jahre Kirche Martalen über die Sonderausstellung im Ortsmuseum Martalen, die es bis im November immer am ersten Sonntag vom Monat gibt zum Anschauen, so eben wieder morgen am Nachmittag von 2 bis 5. Weitere Infos, auch über weitere Veranstaltungen im Rahmen von 900 Jahren Kirche Martalen, gibt es auf der Webseite kirche-wm.ch.

0: In gut 9 Minuten ist es 1 am Samstag, 4. Juli. Ihr hört die letzten paar Minuten vom Infomittag hier auf Radio Monat. Zum Schluss vom heutigen Infomittag schauen wir noch auf die Fußball-WM in Kanada, Mexiko und den USA. Jetzt ist klar, gegen wer die Schweizer Nazi am Dienstagabend um den Einzug in Viertelfinal spielt. Es ist Kolumbien. Die Südamerikaner haben sich im 16. Final mit 1:0 gegen Ghana durchgesetzt. Die Medienabteilung vom Schweizer Fußballverband hat mit dem Nazi-Spieler Denis Zakaria über den Gegner geredet.
1: Sag, wir wissen, dass wir gegen Kolumbien spielen werden im Achtelfinal. Wie schätzt du dieses Team ein?
2: Ja, es ist ein sehr gutes Team. Die haben viel Qualität, intern auch. Die haben nicht so viel Gegentor kassiert. Und vorne, die sind stark, die haben sehr gute Spieler. So, wir müssen ein sehr gutes Spiel machen, um weiter zu kommen.
1: Was braucht es konkret, um gegen Kolumbien ein gutes Spiel zu machen?
2: Ja, ich denke, wir müssen ein bisschen wie gegen Algerien spielen. Also ein solides Spiel machen. Einfach Effizienz auch sein und ja, wir müssen die perfekte Spiel machen, um weiterkommen.
1: Als Schweiz spielt man nicht allzu oft gegen südamerikanischen Teams. Ist das etwas Spezielles, gegen Kolumbien oder generell Teams aus diesem Kontinent zu spielen?
2: Nein, eigentlich ist die gleiche für uns. Also wir sind fokussiert auf uns, auf unsere Spiel und auf unsere Qualitäten. Und ich denke, wenn wir machen ein gutes Spiel, dann wir können den schlagen.
0: Das sagt der Denis Zakaria. Er ist ja eigentlich Mittelfeldspieler, ist aber von Murat Yakin an der WM zum Rechtsverteidiger umgeschult worden und hat seine Sache gegen Algerien gut gemacht. Der Blick zum Beispiel hat ihm die Note 5 gegeben. Ein Spiel Schweiz gegen Kolumbien ist dann am Dienstagabend am 10. Ihr müsst dann also nicht mehr so früh aufstehen wie gestern Morgen. Das wär's gsi vom Infomittag vom heutigen Samstag. Bei uns geht's nach der 1 weiter mit der Musikbox und nach der 4 gibt's dann unseren wöchentlichen Sporttag. Damals geht's um die Kadetten. Am Mikrofon verabschiedet sich der Jimmy Sauter. Ich wünsche weiterhin einen schönen Samstag.

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1: Am Mikrofon Raul Pfäffle. Nach einem Einbruch in ein Waffengeschäft in Sitten hat die Polizei 5 Tatverdächtige und 2 Komplizen festgenommen. Die mutmaßlichen Täter brachen in der Nacht die Haupttür auf, machten Beute und flüchteten mit einem in Frankreich gemeldeten Auto. Die umgehend eingeleitete groß angelegte Fahndung konnte wieder aufgehoben werden, wie die Kantonspolizei Wallis auf X mitteilte. Die Festgenommenen wurden demnach in Räumlichkeiten der Kantonspolizei gebracht, wo sie befragt werden. Mehr als 4 Monate nach seiner Tötung haben im Iran unter großer Sicherheitsvorkehrungen die öffentlichen Trauerfeiern für den obersten Führer Ayatollah Ali Khamenei begonnen. Aufnahmen im Staatsfernsehen zeigten Särge des Religionsführers und mehrerer seiner Familienmitglieder aufgebahrt in der Großmoschee Mossala. Anschließend sind Trauerzeremonien in der Pilgerstadt Qom, dem Zentrum der schiitischen Geistlichkeit im Iran sowie dem Nachbarland Irak geplant. Am Donnerstag soll er im Iman Reza-Heiligtum seiner Heimatstadt Mashhad beigesetzt werden. China setzt seine umstrittenen Küstenwachenpatrouillen in den Gewässern östlich von Taiwan fort. Eine neue Einsatzgruppe löst die bisherige Formation ab, die seit Juni in dem Seegebiet patrouilliert hatte, wie der Staatssender CCTV unter Berufung auf einen Sprecher der Küstenwache berichtete. Sie dienten demnach unter anderem dem Schutz der Fischerei und der Ordnung der Schifffahrt. Beobachter vermuten hinter Pekings Manöver den Versuch, die Gewässer rechtlich zu beanspruchen und zu verwalten. Und noch zum Sport Fußball. Lia Velti, Captain der Schweizer Frauennationalmannschaft, kehrt nach einem Jahr bei Juventus Turin nach England zurück. Die 33-jährige Mittelfeldspielerin schließt sich Brighton & Hove Albion an und unterschrieb einen Vertrag über 2 Saisons mit Option auf ein weiteres Jahr. Dies bestätigte der Verein. Vor ihrem Engagement bei Juventus spielte Velti 7 Jahre bei Arsenal und gewann mit dem Team aus London unter anderem die Champions League.
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2: Heute ist es Schaffhausen sonnig und warm. Bis zu 30 Grad kann es am Nachmittag geben. Es sollte den ganzen Tag lang trocken sein. In der Nacht kühlt es dann ein bisschen ab, bis auf etwa 15 Grad am frühen Sonntagmorgen.
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2: Wir haben aktuell folgende Verkehrsmeldung vorliegen. Es hat Stau auf der A4 zwischen Andelfingen und Winterthur und zwar in beiden Richtungen, also sowohl von Winterthur nach Schaffhausen wie auch von Schaffhausen Richtung Winterthur.

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1: Am Mikrofon Raul Pfäffle. Nach einem Einbruch in ein Waffengeschäft in Sitten hat die Polizei 5 Tatverdächtige und 2 Komplizen festgenommen. Die mutmaßlichen Täter brachen in der Nacht die Haupttür auf, machten Beute und flüchteten mit einem in Frankreich gemeldeten Auto. Die umgehend eingeleitete groß angelegte Fahndung konnte wieder aufgehoben werden, wie die Kantonspolizei Wallis auf X mitteilte. Die Festgenommenen wurden demnach in Räumlichkeiten der Kantonspolizei gebracht, wo sie befragt werden. Mehr als 4 Monate nach seiner Tötung haben im Iran unter großer Sicherheitsvorkehrungen die öffentlichen Trauerfeiern für den obersten Führer Ayatollah Ali Khamenei begonnen. Aufnahmen im Staatsfernsehen zeigten Särge des Religionsführers und mehrerer seiner Familienmitglieder aufgebahrt in der Großmoschee Mossala. Anschließend sind Trauerzeremonien in der Pilgerstadt Qom, dem Zentrum der schiitischen Geistlichkeit im Iran sowie dem Nachbarland Irak geplant. Am Donnerstag soll er im Iman Reza-Heiligtum seiner Heimatstadt Mashhad beigesetzt werden. China setzt seine umstrittenen Küstenwachenpatrouillen in den Gewässern östlich von Taiwan fort. Eine neue Einsatzgruppe löst die bisherige Formation ab, die seit Juni in dem Seegebiet patrouilliert hatte, wie der Staatssender CCTV unter Berufung auf einen Sprecher der Küstenwache berichtete. Sie dienten demnach unter anderem dem Schutz der Fischerei und der Ordnung der Schifffahrt. Beobachter vermuten hinter Pekings Manöver den Versuch, die Gewässer rechtlich zu beanspruchen und zu verwalten. Und noch zum Sport Fußball. Lia Velti, Captain der Schweizer Frauennationalmannschaft, kehrt nach einem Jahr bei Juventus Turin nach England zurück. Die 33-jährige Mittelfeldspielerin schließt sich Brighton & Hove Albion an und unterschrieb einen Vertrag über 2 Saisons mit Option auf ein weiteres Jahr. Dies bestätigte der Verein. Vor ihrem Engagement bei Juventus spielte Velti 7 Jahre bei Arsenal und gewann mit dem Team aus London unter anderem die Champions League.
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2: Heute ist es Schaffhausen sonnig und warm. Bis zu 30 Grad kann es am Nachmittag geben. Es sollte den ganzen Tag lang trocken sein. In der Nacht kühlt es dann ein bisschen ab, bis auf etwa 15 Grad am frühen Sonntagmorgen.

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1: Am Mikrofon ist Jimmy Sauter. Das Schaffhauser City Management möchte mit neuen Signalisationen mehr Personen in die Seitengassen der Altstadt locken. Das sagt City-Manager Lukas Ottiger im Interview mit Radio Munot.
2: Dort sind wir dran, an einem Konzept zu entwickeln, wo jetzt auch auswärtige Besucherinnen und Besucher vielleicht schneller erkennen, was kann ich wo entdecken.
1: Testversuche könnte es noch vor Jahresende für einzelne Gassen geben, so Ottiger weiter. Gestern Abend ist in der Schaffhauser Altstadt eine weitere Ausgabe des First Friday durchgeführt worden. Unter anderem konnte in mehreren Geschäften Fußballgolf gespielt werden. Zudem gab es verschiedene Konzerte. Ziel des Anlasses ist es, die Altstadt zu beleben. Der nächste First Friday ist am 4. September. Im August fällt der Anlass aus. Das Widerstandscamp gegen die Rechenzentren in Beringen soll in der deutschen Stadt Tengen fortgeführt werden. Das teilt das Kollektiv Aufstände der Allmende auf Instagram mit. Die Aktivistinnen und Aktivisten haben gestern in Beringen gegen den hohen Ressourcenverbrauch der Datenzentren protestiert. Ihr Camp, das sie ursprünglich in Bänken aufgebaut hatten, mussten sie nach einem Einsatz der Zürcher Kantonspolizei wieder abbrechen. Die Zürcher AL will mit 2 Frauen für einen gemeinsamen Sitz im Regierungsrat antreten. Die beiden Frauen, Nicole Wyss und Melanie Berner, wollen sich das Amt im Jobsharing teilen. Konkret soll für den Fall, dass eine der beiden Kandidatinnen gewählt wird, die andere Frau die persönliche Mitarbeiterin der neuen Regierungsrätin werden. Das berichten der Landbote und das Online-Portal Swissinfo. Die Kandidatinnen der alternativen Linken sind der Ansicht, das Amt lasse sich nicht mit einem Familienleben vereinbaren. Bedenken an der Zweierkandidatur gibt es gegenüber dem Landboten unter anderem aus den Reihen der Grünliberalen. Für GLP-Regierungsratskandidatin Nora Ernst ist der Job als Regierungsrätin mit dem Familienleben vereinbar. Die 39-Jährige hat selbst 2 Kinder. Die Zürcher Regierungsratswahlen sind am 4. April 2027. Zum Schluss noch zum Sport Fußball. Der FC Schaffhausen hat in der FCS Arena in Herblingen ein Testspiel gegen IF Juventus klar gewonnen. Das Schlussresultat gegen den Aufsteiger, auf den der FCS im Verlauf der kommenden Promotion League Saison noch 2 treffen wird, lautet 5:0 für den FCS. Das Spiel ist entgegen ursprünglicher Angaben des FCS vorverlegt worden und begann heute bereits um 11 Uhr.
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1: Heute Abend und in der Nacht auf morgen Sonntag sollte es in der Region Schaffhausen trocken bleiben. Im Verlauf der Nacht kühlt es ein bisschen ab, bis auf etwa 15 Grad am frühen Sonntagmorgen. Morgen Nachmittag wird es dann nochmal heiss, bis zu 30 Grad sind angesagt. Es hat morgen ab und zu ein paar Wolken rum, grösstenteils sollte es aber trocken und sonnig sein.
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1: Wir haben momentan folgende Verkehrsmeldung vorliegen. Es betrifft die A4 Schaffhausen Richtung Dainge. Auf der Höhe von Dainge hat es Stau wegen Verkehrsüberlastung. Ich wünsche allen, die dort unterwegs sind, viel Geduld.

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1: Am Mikrofon ist Jimmy Sauter. Das Schaffhauser City Management möchte mit neuen Signalisationen mehr Personen in die Seitengassen der Altstadt locken. Das sagt City-Manager Lukas Ottiger im Interview mit Radio Munot.
2: Dort sind wir dran, an einem Konzept zu entwickeln, wo jetzt auch auswärtige Besucherinnen und Besucher vielleicht schneller erkennen, was kann ich wo entdecken.
1: Testversuche könnte es noch vor Jahresende für einzelne Gassen geben, so Ottiger weiter. Gestern Abend ist in der Schaffhauser Altstadt eine weitere Ausgabe des First Friday durchgeführt worden. Unter anderem konnte in mehreren Geschäften Fußballgolf gespielt werden. Zudem gab es verschiedene Konzerte. Ziel des Anlasses ist es, die Altstadt zu beleben. Der nächste First Friday ist am 4. September. Im August fällt der Anlass aus. Das Widerstandscamp gegen die Rechenzentren in Beringen soll in der deutschen Stadt Tengen fortgeführt werden. Das teilt das Kollektiv Aufstände der Allmende auf Instagram mit. Die Aktivistinnen und Aktivisten haben gestern in Beringen gegen den hohen Ressourcenverbrauch der Datenzentren protestiert. Ihr Camp, das sie ursprünglich in Bänken aufgebaut hatten, mussten sie nach einem Einsatz der Zürcher Kantonspolizei wieder abbrechen. Der Volk in Rudolfingen wird Ende Juli schließen. Das berichten heute die Schaffhauser Nachrichten und der Landbote. Laut Denessen gab es in der Filiale einen technischen Defekt. Dieser führt dazu, dass die Kühlanlage ausfällt. Die Kosten für die Reparatur sind der Betreiberin, der Landi Weinland, zu hoch. Provisorisch wurde ein Kühlwagen aufgestellt, um weiterhin gekühlte Produkte anbieten zu können. Der Volk in Rudolfingen ist gemessen am Umsatz der kleinste von 19 Läden der Landi Weinland. Im Kanton Thurgau soll eine Volksinitiative gegen die steigenden Ausgaben der kantonalen Verwaltung lanciert werden. Unter der Leitung des Thurgauer SVP-Kantonsrats Stefan Wolfer hat sich ein Komitee gebildet, das eine entsprechende Initiative ausarbeiten will. Das gab die Thurgauer SVP heute bekannt. Die Thurgauer Verwaltung sei in den vergangenen Jahren personell mehr als doppelt so schnell gewachsen wie die Thurgauer Bevölkerung. Diese Entwicklung sei langfristig ungesund, so die SVP. Die Sparmaßnahmen des Regierungsrats, die die sogenannte Aufgaben- und Verzichtsplanung beinhaltet, seien enttäuschend. Das Sparpaket beinhaltet zahlreiche Kostenverschiebungen zulasten der Gemeinden. Zum Schluss noch zum Sport Fußball. Der FC Schaffhausen hat in der FCS Arena in Herblingen ein Testspiel gegen IF Juventus klar gewonnen. Das Schlussresultat gegen den Aufsteiger, auf den der FCS im Verlauf der kommenden Promotion League Saison noch zweimal treffen wird, lautet 5:0 für den FCS. Das Spiel ist entgegen ursprünglicher Angaben des FCS vorverlegt worden und begann heute bereits um 11 Uhr.
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1: Heute Abend und in der Nacht auf morgen Sonntag sollte es in der Region Schaffhausen trocken bleiben. Im Verlauf der Nacht kühlt es ein bisschen ab, bis auf etwa 15 Grad am frühen Sonntagmorgen. Morgen Nachmittag wird es dann nochmal heiss, bis zu 30 Grad sind angesagt. Es hat morgen ab und zu ein paar Wolken rum, grösstenteils sollte es aber trocken und sonnig sein.

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1: Im heutigen 1:1 bei Radio Monat unterhalte ich mich mit dem Kadettenpräsident Giorgio Beer und wir reden miteinander über aktuelle Themen im Handball. Giorgio Beers neue Kadettentrainer-Duo heisst Jonas Wille Cheftrainer, Jürgen Laug Assistenztrainer. Beide kommen aus Norwegen. Ihr setzt wieder auf skandinavische Impuls. Was heisst das in Bezug aufs Auftreten von der Orange-Schwarze? Ich rede vom Unterschied zwischen dem kroatischen und dem skandinavischen Handball.
2: Also zuerst möchte ich in der Fragestellung ein Wörtchen widerstreichen. Wir hatten nur kurze Zeit mit dem Lars Walter einen Trainer aus dem Norden, der aber nicht den typischen dänischen Handball präsentiert hat, der vor allem sich hier auch noch nicht so entwickelt hat. Was wir versuchen, über die nächsten 2-3 Jahre aufzubauen, weil das geht sicher nicht über Nacht, ist ein Handball, der mehr auf Schnelligkeit, mehr auf das Einbeziehen der Flügelspieler, der auf Durchbrüche basiert, wo weniger ausschließlich auf Einzelkönnen und auf grosser physischer Präsenz basiert. Der Handball aus Kroatien, Serbien, Slowenien, der ist ja einer, der primär auf ausgezeichneten Einzelspieler basiert, wo aber nicht ein unglaublich ausgeprägtes Teamwork beinhaltet, weil halt der dänische Handball schon auch mehr das Einbeziehen von allen Positionen umfasst, wird da einige Zeit brauchen. Ich persönlich erhoffe mir einfach einen schnelleren, noch attraktiveren Handball, wo dann ja auch die Spieler, die vielleicht nur 1,80 bis 1,85 oder 1,88 groß sind, ihre Chancen haben aufgrund von ihrer Schnelligkeit. Also ein Spiel, wo man natürlich nicht auf dem Niveau dann bei uns, aber wo man sieht, bei der dänischen Nationalmannschaft, bei den Norwegern, aber auch bei den Schweden oder zum Beispiel im Deutschen wie Magdeburg. Eigentlich alles Teams, die international sehr erfolgreich sind auf Club-Ebene und auf Nationalmannschaftsebene.
1: Auch ein neuer Spielmacher, der 26-jährige Frederik Tilstedt, stammt aus Skandinavien, sprich aus Dänemark. Was dürfen wir von ihm erwarten?
2: Ich würde vor allem erklären, wegen was wir ihn geholt haben. Der Coach und Cheftrainer im Handball basiert extrem stark auf dem Zusammenspiel mit seinem Hinten-Mitte. Beim Sveba Horvat zum Beispiel hat man gesehen, dass seine Denkweise und Spielweise mit der von Juan Castro, wo er ja ausgewählt hat, nicht gut zusammengepasst hat. Viel besser hat sie gepasst mit dem Josip Peric. Und wenn wir natürlich einen Trainer nehmen, wie der Jonas Wille, der den Handball will zeigen und der Mannschaft bringen, wo ihn geprägt hat, wo er mitprägt hat, dann braucht er natürlich den verlängerten Arm auf dem Spielfeld. Darum wird der Frederik Tilstedt genau für den Handball stehen, den ich bei der ersten Antwort erklärt habe. Schnell auf Einbezüge von allen Positionen, dynamisch, Druck basierend. Und ich glaube, das ist ein Handball, wo der Kadetten entgegenkommt, weil wir ja jedes Jahr, schon über die letzten, würde ich sagen, 10, 15 Jahre, darauf geachtet haben, dass wir weniger absolut teure Spieler holen, sondern eher 16 Spieler, wo die meisten wirklich gut sind und da eine Kaderbreite haben, die auch erlaubt, dass man wechselt immer wieder und auf Tempo drückt.
1: Der neue Schweizer Meister Kriens Luzern wird, so habe ich unlängst nachgelesen, mit einem Budget von rund 5 Millionen Franken arbeiten, starten. Könnt ihr, wenn ihr da mithalten?
2: Also das Positive an dieser Mitteilung ist ja das Wort, das ich schon immer wieder auch bei Radio Monat auf den Tisch gelegt habe, nämlich dass Kriens seit vielen Jahren ein höheres Budget haben als wir, dass die endlich auf dem Tisch liegt. Und wenn sie jetzt die Grössenordnung, ich würde sagen, fast doppelt so viel haben wie wir, dann ist das nicht ein Ziel, das wir auch erreichen wollen. Unsere Philosophie ist eine andere. Wir sind in einer kleinen Region. Wir haben auch nie die wirtschaftliche Kraft in der Region, die es im Raum Luzern hat, wo ja Mekka ist jetzt, wo mit allen Vor- und Nachteilen, weil dort halt dann auch Preise steigen für das Wohnen und alles. Wir wollen da nicht mithalten. Wir wollen breit abgestützt sein und wir glauben, dass wir mit dem Einbezug von eigenen Talent, wo ja bei Luzern dann auch nicht so wahnsinnig viele eigene sind, also mir fällt jetzt spontan eigentlich nur gerade der Wolfisberg ein, der noch bleibt, der Topspieler aus der eigenen Region. Da werden wir probieren auszugleichen, weil am Schluss braucht es ja einen Mannschaftsgeist, einen Spirit, der bereit ist, für Orange eben auch zu kämpfen und Sieg zu holen durch Kampf. Und das ist im Geschäftsleben auch so. Mit mehr Geld hat man noch lange nicht den Erfolg auf sich.
1: Mir hat Giorgio Behr in der letzten Saison bei den Orange-Schwarzen sogenannten Aggressivleiter gefällt. Alles sehr gute Handballer, aber alle sehr anständig, harmoniebedürftig. Ich finde ein bisschen weniger Harmonie, ich betone ein bisschen weniger Harmonie, würde den Kadetten vor allem im Hinblick auf die neue Saison gut tun. Wie siehst du
2: es? Das ist eine sehr berechtigte Fragestellung. Wir haben ja früher einen Lukas Herburger in der Abwehr, der auch überaggressiv war. Es ist dann spannend zu sehen, ob er in Luzern mit dem Nationaltrainer Schmidt dann auch noch rot überkommt, wenn er überbordet, oder eben nicht mehr, weil er dort spielt. Wir haben in der Abwehr durchaus mit dem Zoran Marković einen Aggressiv-Leader, der auch weiterhin spielt. Also dort würde ich sagen, ist Aggressivität gegeben. Im Angriff ist es schon nur der Luka Maros gsi, wo mit seiner schnellen Art für Tempo und Aggressivität gesorgt hat. Das Problem ist, unsere Spieler, die eigentlich da auch könnten, am Flügel, die sind zu wenig einbezogen worden. Und von dem her, ja, ist berechtigt. Wir probieren bei der Auswahl der Leute da wieder ein bisschen mehr reinzubringen. Wir sind auf dem richtigen Weg. Es liegt dann aber natürlich auch am Coach und am Trainer, da zusätzlich zu stützen. Aber wir haben sicher ein paar Spieler gehabt, auch über die letzten Jahre, die letzten zwei Jahre, würde ich sagen, wo eher passive, gute Spieler gewesen sind und der ein oder andere, wo wir als Leader geholt haben, ich will jetzt da nicht auf Einzelheiten eingehen, hat die Qualität leider nicht oder nur selten auf Platte gebracht. Also der Ivan ist berechtigt, wir arbeiten dran.
1: Du, Giorgio Behr, investierst seit Jahren viel, wirklich viel Geld in Kadetten aus Schaffhausen. Warum eigentlich?
2: Also ich investiere wahrscheinlich primär Zeit und Gedanken in die Kadetten, was wir hier aufbauen können. Mit dem Espoir-Team, mit dem ACB, mit der Swiss Handball Academy, mit der Swiss Goalkeeper Academy, mit Elite-Teams in allen Alterskategorien, jetzt neu eine Damenmannschaft in den ACB, mit dem Sportzentrum. Natürlich ist das immer mit vielen anderen zusammen gewesen, aber ich glaube, das sind die nachhaltigen Sachen, die bleiben. Und es ist mir auch gelungen, das ist wichtig, dass man über die letzten Jahre mein finanzielles Engagement Schritt für Schritt reduziert hat und wir werden in den nächsten Saison auf einem Niveau sein, wo Kadetten sicher noch eine wichtige Unterstützung finanziell auch von meiner Seite haben, aber eigentlich ganz gut auf dem heutigen Niveau auch sich können refinanzieren lassen. Durch viele, ich betone viele, viele andere, aber auch durch Investitionen, durch Aktivitäten, die wir aufgebaut haben, die auch dann Geld bringen, wenn die Sponsoren vielleicht weniger Geld können oder wollen bringen. Und darum ist die finanzielle Unabhängigkeit von mir ist ein grosses Ziel gewesen. Wir stehen immer noch mit respektablen Beträge selbstverständlich hinter den Kadetten. Und ich denke, so haben wir in der Region etwas geschafft, das eben nachhaltig lebt. Man hat es in anderen Sportarten gesehen, wie gefährlich das da ist, wenn jemand sich verschuldet und alles verkauft, nur um etwas zu unterstützen. Und der Wiederaufbau, der dauert dann eben auch rasch 10 Jahre. Da kann man nicht einfach mit Ziel von 2-3 Jahren rechnen. Das ist eigentlich meine Treibfeder gewesen, etwas nachhaltig zu schaffen, wo möglichst viele Leute Freude haben, sei es, dass sie selber aktiv sind, sei es, dass sie als Fan schöne, tolle Erfolge miterleben.
1: Wie lange hast du eigentlich noch Lust und Zeit, der absolute Kopf der Orange-Schwarzen zu sein? Ich erlaube mir zu sagen, du bist doch schon ein Mann in einem gesetzteren Alter.
2: Ja, gesetzt in dem Sinne, im Herbst 78 würde, aber ich glaube 75 ist das neue 65. Von dem her, so Gott will und ich mag und das Team auch gerne mit mir zusammenarbeitet, ist die Position bei den Kadetten sicher nicht die erste, die ich abgebe. Ich habe ja alle anderen Funktionen in der Wirtschaft, die nicht die eigenen Firmen sind, abgegeben. Ich bin auch bei den anderen gemeinnützigen Aktivitäten da und dort zurückgetreten und konzentriere mich jetzt auf wenige Aufgaben. Ich weiss ja, wenn man nicht auch geistig ein bisschen aktiv bleibt, dann wird man schnell älter, als man wirklich ist.
1: Pascal Jenny, Giorgio hat unlängst im 1:1 gesagt, dass er eine Aufstockung von 10 auf 12 Teams in der Quickline Handball League gut fände. Das vor allem mit dem Ziel, dass sowohl die französische als auch die italienische Schweiz im Spitzenhandball vertreten ist. Wunschdenken oder ein realistisches Ziel?
2: Das ist ein weiteres Ziel, das ich schon vor vielen Jahren propagiert habe, wo jetzt andere zu Recht aufnehmen, selbstverständlich etikettieren als ihre geniale Idee. Und da kann ich nur sagen, wir haben alles unternommen, dass Genoa besser wird, aber sie müssen schon selber aus eigener Kraft besser werden. Das Ziel ist unbestritten. Ich glaube, es ist aber besser, wie da im Tessin mit Pallamano Ticino passiert. Die dann systematisch von unten her aufbauen, haben auch jetzt ein erstes Aktivteam, haben viele Juniorenteams. So läuft der Aufbau. Auch die Kadetten haben sehr lange gehabt, bis sie der Nazi sind. Da ist in anderen Regionen nicht anders und da muss man systematisch dahinter. Wir haben leider erlebt jetzt über die letzten 20 Jahre, dass immer gleiche Vereine der Welschen Schweiz gesagt haben, das nächste Jahr haben wir dann eine neue Halle. Sie haben sie immer noch nicht, das nächste Jahr sind wir dann stark. Dann sind sie wieder abgestiegen. Ich bin dafür, aber man sollte das Schritt für Schritt aufbauen und man sollte jetzt nicht eine Zielsetzung, die ich schon vor 15 Jahren, als ich noch aktiv war als Präsident von der Swiss Handball League im Vordergrund gestellt habe, das ist bald schon 20 Jahre her, jetzt als geniale eigene Forderung im Vordergrund stellen. Mit Wort ist man schnell beliebt, aber mit Daten wird man respektiert.
1: Der Andi Schmid wird künftig in einem Doppelmandat arbeiten. Darüber haben wir schon diskutiert, als nationalen Clubtrainer. Das ist seit ein paar Monaten bekannt. Was sind aus deiner Sicht allenfalls positive Seiten von so einem Doppelmandat? Wo siehst du mögliche Gefahren? Und meine ganz konkrete Frage, was ist eigentlich ganz klar geregelt, auch mit euch als Spitzenclub? Ich nehme an, der Schweizerische Handballverband hat da gewisse Regeln gesetzt.
2: Der Handballverband hat gesagt, dass er Regeln gesetzt hat. Wahnsinnig viele sind nicht bekannt von diesen Regeln. Ich weiss auch nicht, ob schriftlich festgehalten sind. Niemand kennt den Vertrag zwischen Luzern, Schmidt und Verband. Es wird viel geredet darüber. Ich will nicht mehr darüber reden. Ich stelle fest, dass immer mehr in der Öffentlichkeit natürlich Fragezeichen aufkommen. Und ich will einfach nochmal etwas ganz klar auf den Tisch legen. Die Unabhängigkeit von Schiedsrichtern, von Funktionären, von Verband, vom Nationaltrainer, die ist ja nicht nur im Kopf, sondern die ist ja mit allen äußeren Erscheinungsformen. Und darum ist auch die Independence in Appearance, die klar durch alle äußerlich wahrnehmbaren Fakten offenliegende Unabhängigkeit, die ist wichtig. Und hinter der sehen ja immer mehr Journalisten, immer mehr Sportspezialisten auch aus der Handballwelt riesige Fragezeichen. Aber mit dem wollte ich mich nicht umschlagen. Wir warten mal ab, was passiert. Wir haben unsere Befürchtungen, aber wir sind jetzt positiv. Ich denke, wir müssen mit eigenen Leistungen dafür sorgen, dass wir weiterhin an der Spitze bleiben und alles andere sollen die ausbaden, die da jetzt angezeigt haben. Wir sehen jetzt ja schon einen ersten herben Rückschlag für die Nationalmannschaft, die jetzt 19 Monate lang oder noch 18 Monate lang überhaupt nicht mehr über die Nazi berichtet werden, weil sie einfach nie jetzt mehr dabei ist. Das ist schon mal eine erste grosse Herausforderung, vor allem wenn es darum geht, die WM oder EM in der Schweiz positiv zu vermarkten und auch Geld reinzubringen. Darum, ich äußere mich zu dem nicht. Das ist die Aufgabe vom Verband. Wir kämpfen für Kadetten, wir kämpfen für die Quickline Handball League. Das ist meine Aufgabe. Alles andere müssen die verantworten, die da so eingefädelt haben und die finden, das ist eine geniale Lösung.
1: Dann ist meine Frage, Giorgio, obsolet, weil es deine Befürchtungen sind. Ich wechsle zu meiner nächsten Frage. Du hast in der Zeit einmal, es ist schon länger her, von einem möglichen zweiten Handballstützpunkt zusammen mit Kreuzlingen in Stein am Rhein geredet. Ist das immer noch ein Thema?
2: Wir haben mit Kreuzlingen ja jetzt einiges können lösen. Wir haben einen Spieler übernommen, den Lukas Saueressig. Wir übernehmen jetzt die Damenmannschaft in der Nationalliga B. Das ist zurzeit der Fokus. Wir werden in Buchberg-Rüdlingen nach der Sommerferien Handball-Machschule am Mittwochnachmittag um 13:30 machen. Wir haben darum den Fokus zurzeit ein bisschen anders gelegt, auch weil im Gebiet Zürich-Unterland einiges sich jetzt bewegt, weil wir auch Leute von dort bei uns dabei haben, im Kreis von der Sponsoren in der Swiss Handball Academy. Und darum ist der Teil Zusammenarbeit Stein am Rhein Kreuzlingen Schaffhausen ein bisschen in den Hintergrund treten, aber er ist nicht ab der Landkarte. Wir werden auch weiterhin dort arbeiten. Es hängt alles immer auch ein bisschen ab von den ÖV-Verbindungen. Die sind mittlerweile ja recht gut. Die Schweizer Bild hinten auch vom Bahnhof aus mit der Buslinienbesetzung, die man hat in der Stadt Schaffhausen. Und darum glaube ich, dass all die Ideen, dass man erst dezentral Handball macht, Schule macht, wo man ja seit vielen Jahren macht und dann die Talente in der Stadt Schaffhausen im Sportzentrum im Schweizer Bild zusammennehmen, dass da auch eben durch den Ausbau im ÖV-Betrieb über das Mühlital im Schweizer Bild raus zusätzlich erleichtert wird. Und dann ist es auch einfacher, all die dezentralen Stützpunkte weiter auszubauen, weil die brauchen ja alle einen Anschluss. Was nützt da, wenn man dort Handball macht, Schule machen und bei der U13 ist fertig? Es muss ja weitergehen.
1: Habe ich sonst allenfalls noch eine wichtige Frage vergessen, Giorgio Behr, weil es könnte das eine oder andere Thema sein, das für die Hörerinnen und Hörer von Radio Muno von Interesse ist?
2: Also das eine ist, dass auch die Abdeckung mit Red Plus, mit Red Sport, Zusammenarbeit mit Blick, dass das sich weiterentwickelt. Ich glaube, technisch wird es nächstes Jahr ein paar interessante Neuerungen geben. auch die Kommentierung aus dem Studio raus wird für viele Verbesserungen im Bereich Klang und Qualität des Tons sorgen. Wir schulen jetzt die Leute auch mehr. Ich glaube, dass mit der Zeit die vielen Kameras, die wir hier oben haben, die 5 Kameras, sehr viel mehr einbezogen werden können. Wir werden auch versuchen, bei jedem Spiel, gerade wenn die Pause anfängt und gerade nach dem Spiel, im Stadion, in der Arena, ein Live-Interview machen. Das ist alles aufgeleistet, also da wird sicher attraktiver. Und in Schaffhausen freue ich mich natürlich, dass unter Wladimir Radomir, dass da der Spitzenhandball auch bei den Damen mit der Nazi-B-Mannschaft oder der Spielgemeinschaft Kadetten mit dem HSC Kreuzlingen, dass da zustande gekommen ist. Er trainiert 3-mal in der Woche, hat bis jetzt eine Garde von rund 12 Spielerinnen. Der Garde wächst ständig an. Und damit haben wir auch ein klares Signal und ein attraktives Produkt, eben nicht nur bei den Männern im Nachwuchs und mit den ACB, sondern auch bei den Damen, wo dann diese vielen jungen Talente, die bei uns mitspielen, die Mädchen und die jugendlichen Damen, die ihnen die Möglichkeit gibt, auch in Spitzenhandball hineinzukommen. Ich glaube, das sind ein paar Neuere, die sicher für alle attraktiv sind. Wir haben auch die neue Webseite bei den Kadetten. Wir würden den Eingangsbereich in der BBC Arena noch attraktiver gestalten, aus eigener Kraft. Die Kadetten würden das machen. Und von dem her, glaube ich, kann man sich freuen auf die neue Saison. Und man kann sich auch freuen auf die Trainingsspiele, die wir dann haben im August in der BBC Arena.
1: Sagt der Giorgio Bia im heutigen 1:1 bei Radio Monat.
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1: Ein Ortsmuseum von Martalen, da gibt es schon relativ lang. Es geht vor allem um die Geschichte vom Dorf mit wechselnden Ausstellungen. Und als ein Jahr gibt es einen speziellen Fokus. In dem und im nächsten Jahr ist das ein 900-Jahr-Jubiläum von der Kirche Martalen. Morgen Nachmittag macht das Ortsmuseum für die Sonderausstellung Türen auf. Was es genau zu sehen gibt, gehört jetzt im Veranstaltungstipp von Samuel Peter.
2: Bis im November gibt es immer am ersten Sonntag vom Monat die Ausstellung zu der Kirchengeschichte Martalen. Eine ganz wichtige Geschichte, wo man sieht, dass die Kirche im Laufe der Zeit Verschiedenes angestoßen hat. Das hat mir der Hans-Peter Mag vom OK 900 Jahre Kirche Martalen erzählt.
3: Sie hat nämlich schon im 17. Jahrhundert für bedürftige Leute Kredit gegeben, aber selber auch Kredit aufgenommen. Sie hat vor gut 100 Jahren zum Beispiel die Spitex angestoßen im Dorf. Und so gibt es einen ganzen Haufen verschiedene Anlässe, die eigentlich sozusagen mit dem Grundgedanken vom Kirchensein etwas zu tun haben, die aber natürlich für das dörfliche Zusammenleben von Wichtigkeit gewesen sind.
2: So gibt es unter anderem historische Originalobjekte aus der Kirche, ein Dorf und einem Alltag, wo es um Glauben, Gemeinschaft und Traditionen geht. Und das eben über Jahrhunderte weg.
3: Also wir haben Bilder können machen lassen, wie das Dorf um die Kirche herum ausgesehen hat. Dann sieht man natürlich Dokumente. Man sieht die alten Zentenpläne, wo Martalen zentenpflichtig war, auf Rheinau. Dann natürlich Gegenstände, so Taufkleider, das ehemalige Uhrwerk von der Kirche und so weiter.
2: Alle, die interessiert sind, in die Geschichte von der Kirche Martalen abzutauchen, die sind morgen vom Nachmittag um 2 bis um 5 willkommen im Ortsmuseum Martalen.
3: Ziel ist eigentlich, dass man die Entwicklung vom Dorf an sich wieder realisiert und was zu verschiedenen Zeiten für die Leute wichtig war und dass man es eben als kollektive Aktion eigentlich immer gestartet hat.
2: Sagt der Hans-Peter Mag vom OK 900 Jahre Kirche Martalen über die Sonderausstellung im Ortsmuseum Martalen, die es bis im November immer am ersten Sonntag vom Monat gibt zum Anschauen, so eben wieder morgen am Nachmittag von 2 bis 5 Uhr. Weitere Infos, auch über weitere Veranstaltungen im Rahmen von 900 Jahre Kirche Martalen, gibt es auf der Webseite kirche-wm.ch.

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1: Am Mikrofon Raul Pfäffli. Ein Unihockey-Trainer soll seine Spieler über Jahre hinweg heimlich in Umkleidekabinen gefilmt haben. Die Staatsanwaltschaft Winterthur-Unterland hat eine entsprechende Strafuntersuchung eingeleitet. Dem Mann wird vorgeworfen, die Spieler im Rahmen seiner Trainertätigkeit ohne deren Zustimmung in der Umkleidekabine aufgenommen zu haben. Die Staatsanwaltschaft geht von rund 90 mutmaßlichen Geschädigten aus. Zu den betroffenen Vereinen macht sie mit Verweis auf den Persönlichkeitsschutz keine Angaben. Die deutsche Rechtsaußenpartei AfD wird weiterhin von Alice Weidel und Tino Chrupalla geführt. Die beiden sind am AfD-Parteitag in Erfurt als Co-Präsidentin respektive als Co-Präsident bestätigt worden. Weidel erhielt 81,3% der Stimmen, Chrupalla 70%. Gegenkandidaturen gab es nicht. Chrupalla erhielt weniger Zustimmung als beim letzten Parteitag vor 2 Jahren, Weidel dagegen etwas mehr. Chrupalla sagte nach der Wahl, die AfD wolle regieren, zuerst in einem Bundesland, dann auch auf nationaler Ebene. Im Norden Malis haben Terroristen mehrere Städte angegriffen. Unter anderem ist es rund 60 Kilometer entfernt von der Hauptstadt Bamako zu bewaffneten Zwischenfällen gekommen. Mehr als 20 Terroristen seien dabei neutralisiert worden, wie das Militär des westafrikanischen Landes mitteilte. Erst Ende April war es in Mali zu Angriffen der islamistischen Terrorgruppe JNIM auf mehrere malische Städte gekommen, bei denen auch der Verteidigungsminister der malisischen Militärjunta getötet worden war. Und noch zum Sport, Formel 1. WM-Leader Kimi Antonelli hat erstmals ein Sprintrennen in der Formel 1 gewonnen. Der 19-jährige Mercedes-Pilot setzte sich in Silverstone vor Polesetter Lewis Hamilton und Titelverteidiger Lando Norris durch. Antonelli im Qualifying von Hamilton noch hauchdünn geschlagen, gelang das entscheidende Überholmanöver in der 8. von 17 Runden. Charles Leclerc und Max Verstappen mussten sich trotz Aufholjagden mit den Plätzen 5 und 6 begnügen.
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2: Der heutige Samstag sollte auch am Abend noch sonnig bleiben über der Region Schaffhausen. Temperaturen bleiben weiterhin bis so 28 bis 29 Grad. In der Nacht kühlt es dann voraussichtlich ab auf bis zu 15 Grad. Der Himmel sollte aber weiterhin klar sein. Der Morgen Sonntag bringt dann auch ein paar Wolken, zumindest am Nachmittag. Das Wetter sollte aber auch dann grösstenteils freundlich bleiben mit Temperaturen von so um die 30 Grad im Maximum.

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1: Am Mikrofon Raul Pfäffle. Das Gemälde Sonnenuntergang am Genfersee des Schweizer Malers Ferdinand Hodler aus dem Jahr 1917 hat ein neues Zuhause. Das Zürcher Auktionshaus Kohler versteigerte das Kunstwerk im Rahmen seiner Juni-Auktionswoche für fast 7 Millionen Franken. Das Auktionshaus erzielte eine Verkaufsquote von 87% und erhielt über 3000 Gebote aus 49 Ländern. Insgesamt seien 7 Objekte für mehr als 1 Million Franken versteigert worden, hieß es weiter. Ein Unihockey-Trainer soll seine Spieler über Jahre hinweg heimlich in Umkleidekabinen gefilmt haben. Die Staatsanwaltschaft Winterthur Unterland hat eine entsprechende Strafuntersuchung eingeleitet. Dem Mann wird vorgeworfen, die Spieler im Rahmen seiner Trainertätigkeit ohne deren Zustimmung in der Umkleidekabine aufgenommen zu haben. Die Staatsanwaltschaft geht von rund 90 mutmaßlichen Geschädigten aus. Zu den betroffenen Vereinen macht sie mit Verweis auf den Persönlichkeitsschutz keine Angaben. Zehntausende Menschen haben sich an Protesten gegen den AfD-Bundesparteitag in Erfurt beteiligt. Nach Angaben der Polizei kamen rund 31.000 Menschen zu Demonstrationszügen, Kundgebungen und Sitzblockaden. Laut Polizei gab es kleinere Scharmützel an einigen Absperrungen. Teilweise musste Pfefferspray eingesetzt werden. Das Portal Apollo News berichtete, eines ihrer Reporterteams sei von Demonstranten attackiert worden. Am Parteitag der AfD wurde Alice Weidel und Tino Chrupalla als Spitzenduo wiedergewählt. Das ukrainische Militär hat der Behauptung Moskaus widersprochen, die Stadt Konstantivkia im Industriegebiet Donbass erobert zu haben. Im Morgenbericht des Generalstabs war die Rede davon, dass es in der Kleinstadt weiterhin Gefechte gebe. Kreml-Chef Wladimir Putin hatte am Vorabend gesagt, die russische Armee habe die Stadt vollständig unter Kontrolle gebracht. Ukrainische Militärbloggers verzeichnen weiterhin nur Teile der Stadt als russisch besetzt. Auch russische Militärblogger reklamieren bislang nicht die gesamte Stadt für ihre Armee.
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2: Der heutige Samstag sollte auch am Abend noch sonnig bleiben über der Region Schaffhausen. Temperaturen bleiben weiterhin bis so 28 bis 29 Grad. In der Nacht kühlt es dann voraussichtlich ab auf bis zu 15 Grad. Der Himmel sollte aber weiterhin klar sein. Der morgige Sonntag bringt dann auch ein paar Wolken, zumindest am Nachmittag. Das Wetter sollte aber auch dann grösstenteils freundlich bleiben mit Temperaturen von so um die 30 Grad im Maximum.

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1: Am Mikrofon Raul Pfäffle. Das Gemälde Sonnenuntergang am Genfersee des Schweizer Malers Ferdinand Hodler aus dem Jahr 1917 hat ein neues Zuhause. Das Zürcher Auktionshaus Kohler versteigerte das Kunstwerk im Rahmen seiner Juni-Auktionswoche für fast 7 Millionen Franken. Das Auktionshaus erzielte eine Verkaufsquote von 87% und erhielt über 3000 Gebote aus 49 Ländern. Insgesamt seien 7 Objekte für mehr als 1 Million Franken versteigert worden, hieß es weiter. Ein Unihockey-Trainer soll seine Spieler über Jahre hinweg heimlich in Umkleidekabinen gefilmt haben. Die Staatsanwaltschaft Winterthur-Unterland hat eine entsprechende Strafuntersuchung eingeleitet. Dem Mann wird vorgeworfen, die Spieler im Rahmen seiner Trainertätigkeit ohne deren Zustimmung in der Umkleidekabine aufgenommen zu haben. Die Staatsanwaltschaft geht von rund 90 mutmaßlichen Geschädigten aus. Zu den betroffenen Vereinen macht sie mit Verweis auf den Persönlichkeitsschutz keine Angaben. Zehntausende Menschen haben sich an Protesten gegen den AfD-Bundesparteitag in Erfurt beteiligt. Nach Angaben der Polizei kamen rund 31.000 Menschen zu Demonstrationszügen, Kundgebungen und Sitzblockaden. Laut Polizei gab es kleinere Scharmützel an einigen Absperrungen. Teilweise musste Pfefferspray eingesetzt werden. Das Portal Apollo News berichtete, eines ihrer Reporterteams sei von Demonstranten attackiert worden. Am Parteitag der AfD wurde Alice Weidel und Tino Chrupalla als Spitzenduo wiedergewählt. Das ukrainische Militär hat der Behauptung Moskaus widersprochen, die Stadt Konstantivka im Industriegebiet Donbass erobert zu haben. Im Morgenbericht des Generalstabs war die Rede davon, dass es in der Kleinstadt weiterhin Gefechte gebe. Kreml-Chef Wladimir Putin hatte am Vorabend gesagt, die russische Armee habe die Stadt vollständig unter Kontrolle gebracht. Ukrainische Militärbloggers verzeichnen weiterhin nur Teile der Stadt als russisch besetzt. Auch russische Militärblogger reklamieren bislang nicht die gesamte Stadt für ihre Armee.
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2: Der heutige Samstag sollte auch am Abend noch sonnig bleiben über der Region Schaffhausen. Temperaturen bleiben weiterhin bis so 28 bis 29 Grad. In der Nacht kühlt es dann voraussichtlich ab auf bis zu 15 Grad. Der Himmel sollte aber weiterhin klar sein. Der morgige Sonntag bringt dann auch ein paar Wolken, zumindest am Nachmittag. Das Wetter sollte aber auch dann größtenteils freundlich bleiben mit Temperaturen von so um die 30 Grad im Maximum.

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1: Im Studio ist der Maximilian Wickerhuser. Guten Abend. Die Zürcher SP tritt definitiv mit Priska Seiler-Graf und Nicolas Galladay zu den Regierungsratswahlen an. Das teilt die Partei auf Instagram mit. Die Delegierten der Partei sind dem Vorschlag der Findungskommission gefolgt. Seiler-Graf ist seit 2015 Nationalrätin und kandidierte schon vor 4 Jahren für einen Sitz im Regierungsrat. Sie wurde damals aber nicht gewählt. Nun unternimmt sie einen zweiten Versuch. Galladay ist seit 2010 Mitglied des Stadtrats von Winterthur. Ziel des Zweiertickets ist es, einen zusätzlichen Sitz in der Zürcher Kantonsregierung zu erobern. Momentan ist die SP nur mit Jacqueline Fehr im Regierungsrat vertreten. Fehr verzichtet auf eine Wiederwahl. Die Bibliothek Agnese Schütte in der Schaffhauser Altstadt wird am 27. August zum letzten Mal geöffnet sein. Anschließend wird die Bibliothek in den Westflügel der Kammgarn umziehen. Das teilt die Stadt mit. 2 Wochen nach der Schließung des Standorts Agnese Schütte soll die Bibliothek am neuen Standort wieder eröffnet werden. Während des Umzugs sind keine Ausleihen und Rückgaben von Büchern oder Filmen möglich. Insgesamt müssen 48.000 Medien gezügelt werden. Die Stadtbibliothek am Münsterplatz wird nicht umziehen und hat wie üblich geöffnet. In Laufen-Uwiesen soll eine kommunale Naturschutzverordnung erstellt werden. Der Gemeinderat hat dafür Ausgaben von knapp 18.000 Franken genehmigt. Das ist dem aktuellen Mitteilungsblatt der Gemeinde zu entnehmen. Zudem hat der Gemeinderat auch noch einen Kredit von rund 11.000 Franken rund um das Aufwertungskonzept für den Uwieser Weiher bewilligt. In Deggerwilen hat heute ein Auto auf der Autobahn A7 Feuer gefangen. Das teilt die Thurgauer Kantonspolizei mit. Gegen 9 Uhr morgens hat ein 56-jähriger Autofahrer während der Fahrt bemerkt, dass Flammen aus dem Motorraum seines Autos aufsteigen. Er stellte das Fahrzeug deshalb auf einem Pannenstreifen ab. Kurz darauf stand es bereits in Vollbrand. Personen wurden durch den Brand nicht verletzt. Es entstand aber Sachschaden von mehreren tausend Franken. Der betroffene Autobahnabschnitt musste für mehrere Stunden gesperrt werden. Laut der Polizeimeldung ist das Feuer aufgrund eines technischen Defekts ausgebrochen.
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1: Wolken soll es keine mehr geben über der Region Schaffhausen am heutigen Samstag. Auch die Nacht bleibt klar. Temperaturen fallen dann voraussichtlich so auf bis zu 15 Grad runter. Der morgige Sonntag startet dann sonnig. Gegen den Nachmittag kann auch mal eine Wolke vorbeiziehen. Das Wetter sollte aber freundlich bleiben mit Temperaturen von so bis zu 30 Grad im Maximum.

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1: Im Studio ist der Maximilian Wickerhuser. Guten Abend. Die Zürcher SP tritt definitiv mit Priska Seiler-Graf und Nicolas Galladay zu den Regierungsratswahlen an. Das teilt die Partei auf Instagram mit. Die Delegierten der Partei sind dem Vorschlag der Findungskommission gefolgt. Seiler-Graf ist seit 2015 Nationalrätin und kandidierte schon vor 4 Jahren für einen Sitz im Regierungsrat. Sie wurde damals aber nicht gewählt. Nun unternimmt sie einen zweiten Versuch. Galladay ist seit 2010 Mitglied des Stadtrats von Winterthur. Ziel des Zweiertickets ist es, einen zusätzlichen Sitz in der Zürcher Kantonsregierung zu erobern. Momentan ist die SP nur mit Jacqueline Fehr im Regierungsrat vertreten. Fehr verzichtet auf eine Wiederwahl. Die Bibliothek Agnese Schütte in der Schaffhauser Altstadt wird am 27. August zum letzten Mal geöffnet sein. Anschließend wird die Bibliothek in den Westflügel der Kammgarn umziehen. Das teilt die Stadt mit. 2 Wochen nach der Schließung des Standorts Agnese Schütte soll die Bibliothek am neuen Standort wieder eröffnet werden. Während des Umzugs sind keine Ausleihen und Rückgaben von Büchern oder Filmen möglich. Insgesamt müssen 48.000 Medien gezügelt werden. Die Stadtbibliothek am Münsterplatz wird nicht umziehen und hat wie üblich geöffnet. In Laufen-Uwiesen soll eine kommunale Naturschutzverordnung erstellt werden. Der Gemeinderat hat dafür Ausgaben von knapp 18.000 Franken genehmigt. Das ist dem aktuellen Mitteilungsblatt der Gemeinde zu entnehmen. Zudem hat der Gemeinderat auch noch einen Kredit von rund 11.000 Franken rund um das Aufwertungskonzept für den Uwieser Weiher bewilligt. In Deggerwilen hat heute ein Auto auf der Autobahn A7 Feuer gefangen. Das teilt die Thurgauer Kantonspolizei mit. Gegen 9 Uhr morgens hat ein 56-jähriger Autofahrer während der Fahrt bemerkt, dass Flammen aus dem Motorraum seines Autos aufsteigen. Er stellte das Fahrzeug deshalb auf einem Pannenstreifen ab. Kurz darauf stand es bereits in Vollbrand. Personen wurden durch den Brand nicht verletzt. Es entstand aber Sachschaden von mehreren tausend Franken. Der betroffene Autobahnabschnitt musste für mehrere Stunden gesperrt werden. Laut der Polizeimeldung ist das Feuer aufgrund eines technischen Defekts ausgebrochen.
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1: Wolken soll es keine mehr geben über der Region Schaffhausen am heutigen Samstag. Auch die Nacht bleibt klar. Temperaturen fallen dann voraussichtlich so auf bis zu 15 Grad runter. Der morgige Sonntag startet dann sonnig. Gegen den Nachmittag kann auch mal eine Wolke vorbeiziehen. Das Wetter sollte aber freundlich bleiben mit Temperaturen von so bis zu 30 Grad im Maximum.

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1: Im Studio ist der Maximilian Wickerhuser. Guten Abend. Die Studierenden der Pädagogischen Hochschule des Kantons Schaffhausen, PHSH, sollen einen Sitz im sogenannten Hochschulrat erhalten. Eine Kommission des Kantonsrats unterstützt eine entsprechende Anpassung des Hochschulgesetzes. Hintergrund ist eine Volksmotion, die der Kantonsrat im März 2025 angenommen hatte. Daraufhin hat der Regierungsrat eine entsprechende Vorlage ausgearbeitet. Der Kantonsrat wird der Gesetzesänderung noch zustimmen müssen. Der Hochschulrat hat die Aufsicht über die Schaffhauser PH. Die Studierenden erhoffen sich mit einem Sitz im Aufsichtsgremium, dass ihre Anliegen in Zukunft stärker berücksichtigt werden. Sie werden allerdings nur mit beratender Stimme im Hochschulrat mitwirken können. Entscheidungsrechte haben sie nicht. In Stein am Rhein soll die Öninger Straße spätestens ab dem 10. Juli wieder ohne Einschränkungen befahrbar sein. Das teilt die Stadt mit. Bis zum nächsten Dienstag wird noch der Belag in der Fahrbahn eingebaut. Die Bauarbeiten am Trottoir sind bereits abgeschlossen. Noch etwas länger dauern die Arbeiten an der Neugass. Die Pflasterung soll bis zum 17. Juli erneuert werden. Anschließend muss noch der Fugenmörtel trocknen. Voraussichtlich Ende Juli soll die Absperrung an der Neugass dann entfernt werden. Die Zürcher SP tritt definitiv mit Priska Seiler-Graf und Nicolas Galladay zu den Regierungsratswahlen an. Das teilt die Partei auf Instagram mit. Die Delegierten der Partei sind dem Vorschlag der Findungskommission gefolgt. Seiler-Graf ist seit 2015 Nationalrätin und kandidierte schon vor 4 Jahren für einen Sitz im Regierungsrat. Sie wurde damals aber nicht gewählt. Nun unternimmt sie einen zweiten Versuch. Galladay ist seit 2010 Mitglied des Stadtrats von Winterthur. Ziel des Zweiertickets ist es, einen zusätzlichen Sitz in der Zürcher Kantonsregierung zu erobern. Momentan ist die SP nur mit Jacqueline Fehr im Regierungsrat vertreten. Fehr verzichtet auf eine Wiederwahl. Die Bibliothek Agnese Schütte in der Schaffhauser Altstadt wird am 27. August zum letzten Mal geöffnet sein. Anschließend wird die Bibliothek in den Westflügel der Kammgarn umziehen. Das teilt die Stadt mit. 2 Wochen nach der Schließung des Standorts Agnese Schütte soll die Bibliothek am neuen Standort wieder eröffnet werden. Während des Umzugs sind keine Ausleihen und Rückgaben von Büchern oder Filmen möglich. Insgesamt müssen 48.000 Medien gezügelt werden. Die Stadtbibliothek am Münsterplatz wird nicht umziehen und hat wie üblich geöffnet.
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1: Es sollte eine klare Nacht geben über der Region Schaffhausen. Regen ist keine angesagt. Temperaturen bewegen sich dort Nacht durch so zwischen 19 und 15 Grad. Der morgige Sonntag bringt dann zuerst mal noch sonniges Wetter. Am späteren Nachmittag kann es auch mal 1-2 Wolken am Himmel haben. Es sollte aber freundlich bleiben bei Temperaturen von so um die 30 Grad im Maximum.

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1: Im Studio ist der Maximilian Wickerhuser. Guten Abend. Die Studierenden der Pädagogischen Hochschule des Kantons Schaffhausen, PHSH, sollen einen Sitz im sogenannten Hochschulrat erhalten. Eine Kommission des Kantonsrats unterstützt eine entsprechende Anpassung des Hochschulgesetzes. Hintergrund ist eine Volksmotion, die der Kantonsrat im März 2025 angenommen hatte. Daraufhin hat der Regierungsrat eine entsprechende Vorlage ausgearbeitet. Der Kantonsrat wird der Gesetzesänderung noch zustimmen müssen. Der Hochschulrat hat die Aufsicht über die Schaffhauser PH. Die Studierenden erhoffen sich mit einem Sitz im Aufsichtsgremium, dass ihre Anliegen in Zukunft stärker berücksichtigt werden. Sie werden allerdings nur mit beratender Stimme im Hochschulrat mitwirken können. Entscheidungsrechte haben sie nicht. In Stein am Rhein soll die Öninger Straße spätestens ab dem 10. Juli wieder ohne Einschränkungen befahrbar sein. Das teilt die Stadt mit. Bis zum nächsten Dienstag wird noch der Belag in der Fahrbahn eingebaut. Die Bauarbeiten am Trottoir sind bereits abgeschlossen. Noch etwas länger dauern die Arbeiten an der Neugass. Die Pflasterung soll bis zum 17. Juli erneuert werden. Anschließend muss noch der Fugenmörtel trocknen. Voraussichtlich Ende Juli soll die Absperrung an der Neugass dann entfernt werden. Die Zürcher SP tritt definitiv mit Priska Seiler-Graf und Nicolas Galladay zu den Regierungsratswahlen an. Das teilt die Partei auf Instagram mit. Die Delegierten der Partei sind dem Vorschlag der Findungskommission gefolgt. Seiler-Graf ist seit 2015 Nationalrätin und kandidierte schon vor 4 Jahren für einen Sitz im Regierungsrat. Sie wurde damals aber nicht gewählt. Nun unternimmt sie einen zweiten Versuch. Galladay ist seit 2010 Mitglied des Stadtrats von Winterthur. Ziel des Zweiertickets ist es, einen zusätzlichen Sitz in der Zürcher Kantonsregierung zu erobern. Momentan ist die SP nur mit Jacqueline Fehr im Regierungsrat vertreten. Fehr verzichtet auf eine Wiederwahl. Die Bibliothek Agnese Schütte in der Schaffhauser Altstadt wird am 27. August zum letzten Mal geöffnet sein. Anschließend wird die Bibliothek in den Westflügel der Kammgarn umziehen. Das teilt die Stadt mit. 2 Wochen nach der Schließung des Standorts Agnese Schütte soll die Bibliothek am neuen Standort wieder eröffnet werden. Während des Umzugs sind keine Ausleihen und Rückgaben von Büchern oder Filmen möglich. Insgesamt müssen 48.000 Medien gezügelt werden. Die Stadtbibliothek am Münsterplatz wird nicht umziehen und hat wie üblich geöffnet.
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1: Es sollte klare Nacht geben über der Region Schaffhausen. Regen ist keiner angesagt. Temperaturen bewegen sich dort Nacht durch so zwischen 19 und 15 Grad. Der morgige Sonntag bringt dann zuerst mal noch sonniges Wetter. Am späteren Nachmittag kann es auch mal 1-2 Wolken am Himmel haben. Es sollte aber freundlich bleiben bei Temperaturen von so um die 30 Grad im Maximum.
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1: Im Studio ist der Maximilian Wickerhuser. Guten Abend. Die Studierenden der Pädagogischen Hochschule des Kantons Schaffhausen, PHSH, sollen einen Sitz im sogenannten Hochschulrat erhalten. Eine Kommission des Kantonsrats unterstützt eine entsprechende Anpassung des Hochschulgesetzes. Hintergrund ist eine Volksmotion, die der Kantonsrat im März 2025 angenommen hatte. Daraufhin hat der Regierungsrat eine entsprechende Vorlage ausgearbeitet. Der Kantonsrat wird der Gesetzesänderung noch zustimmen müssen. Der Hochschulrat hat die Aufsicht über die Schaffhauser PH. Die Studierenden erhoffen sich mit einem Sitz im Aufsichtsgremium, dass ihre Anliegen in Zukunft stärker berücksichtigt werden. Sie werden allerdings nur mit beratender Stimme im Hochschulrat mitwirken können. Entscheidungsrechte haben sie nicht. In Stein am Rhein soll die Öninger Straße spätestens ab dem 10. Juli wieder ohne Einschränkungen befahrbar sein. Das teilt die Stadt mit. Bis zum nächsten Dienstag wird noch der Belag in der Fahrbahn eingebaut. Die Bauarbeiten am Trottoir sind bereits abgeschlossen. Noch etwas länger dauern die Arbeiten an der Neugass. Die Pflasterung soll bis zum 17. Juli erneuert werden. Anschließend muss noch der Fugenmörtel trocknen. Voraussichtlich Ende Juli soll die Absperrung an der Neugass dann entfernt werden. Die Zürcher SP tritt definitiv mit Priska Seiler-Graf und Nicolas Galladay zu den Regierungsratswahlen an. Das teilt die Partei auf Instagram mit. Die Delegierten der Partei sind dem Vorschlag der Findungskommission gefolgt. Seiler-Graf ist seit 2015 Nationalrätin und kandidierte schon vor 4 Jahren für einen Sitz im Regierungsrat. Sie wurde damals aber nicht gewählt. Nun unternimmt sie einen zweiten Versuch. Galladay ist seit 2010 Mitglied des Stadtrats von Winterthur. Ziel des Zweiertickets ist es, einen zusätzlichen Sitz in der Zürcher Kantonsregierung zu erobern. Momentan ist die SP nur mit Jacqueline Fehr im Regierungsrat vertreten. Fehr verzichtet auf eine Wiederwahl. Die Bibliothek Agnese Schütte in der Schaffhauser Altstadt wird am 27. August zum letzten Mal geöffnet sein. Anschließend wird die Bibliothek in den Westflügel der Kammgarn umziehen. Das teilt die Stadt mit. 2 Wochen nach der Schließung des Standorts Agnese Schütte soll die Bibliothek am neuen Standort wieder eröffnet werden. Während des Umzugs sind keine Ausleihen und Rückgaben von Büchern oder Filmen möglich. Insgesamt müssen 48.000 Medien gezügelt werden. Die Stadtbibliothek am Münsterplatz wird nicht umziehen und hat wie üblich geöffnet.
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1: Es sollte eine klare Nacht geben über der Region Schaffhausen. Regen ist keiner angesagt. Temperaturen bewegen sich dort Nacht durch so zwischen 19 und 15 Grad. Der heutige Sonntag bringt dann zuerst mal sonniges Wetter. Am späteren Nachmittag kann es auch mal 1-2 Wolken am Himmel haben. Es sollte aber größtenteils freundlich bleiben bei Temperaturen von so um die 30 Grad im Maximum.

0: The name's Bond. James Bond.
1: 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Der Filmtipp mit der Sophie Wirth auf Radio Minut.
2: Die Erwachsenen sind doch nicht ganz gebacken.
3: Vor über 10 Jahren ist der erste Film mit der kleinen, gelben, pillenförmigen Helferli vorzugsweise von Bösewicht rausgekommen.
4: Oh, Banana.
3: Mittlerweile gibt es etliche Kurzfilme mit den Minions, 4 Teile von Ich einfach unverbesserlich und 2 Minions-Filme. Jetzt ist es Zeit für den 3. Teil. Der Film, der spielt im 1920 in Hollywood. Die Minions sind an einem Filmset und überzeugen den Regisseur davon, ihnen einen eigenen Monsterfilm zu geben.
5: Ihr habt einen Monsterfilm geschrieben?
4: Hey, komm, Pika, Kaiju!
5: Sehr gut. Und was nimmt der als Monster?
3: Also die wichtigste Sache für den Monsterfilm fehlt das Monster dafür. Mit einem magischen Buch beschwören sie ein grünes Wesen. Das langt aber nicht. Dafür weiss das Monster, wo es wirklich beängstigende Kreaturen gibt.
4: Ich kenne die schrecklichsten Monster. Aber keine Angst, das sind echt gute Jungs. Versucht nur nicht zu lecker auszusehen.
3: Wie man die Minions kennt, verstricken sie sich in chaotische Situationen und müssen einmal mehr die Welt vor den von ihnen verursachten Problemen retten.
4: Upsi.
3: Minions and Monsters könnt ihr ab dem 1. Juli in den Schweizer Kinosaal schauen. Es ist eine Situation, die die meisten schon mal erlebt haben. Man ist in jemanden verliebt oder schwärmt für jemanden, der nicht wirklich so empfindet. Genau in dieser Situation steckt der Bear.
6: Hast du überhaupt mal mit Nikki geflirtet? Wenn sie dir so viel bedeutet. Und ich weiß, dass es so ist. Sag ihr, Nikki, ich finde, wir sollten mal was trinken gehen.
7: Nikki, warte. Ich wollte dich fragen.
6: Was?
7: Ich weiß nicht mehr, was es war.
3: Drum probiert es mal mit einem One Wish Willow. Ein magisches Kartonschächtelchen, wo Wünsche erfüllt, wenn man es zerbricht.
7: Ich wünsche mir, dass Nikki Freeman mich mehr liebt als alles andere.
3: Der Wunsch geht auch in Erfüllung. Ganz zu Ende gedacht hat der Bear den Wunsch aber nicht.
8: Bear, ich liebe dich so sehr.
7: Nikki macht gerade irgendwas durch, glaube ich.
6: Sie was? Geht sie gut?
7: Nein. Ich habe angerufen, weil ich wissen wollte, ob ich meinen Wunsch stornieren kann.
9: Tut mir leid, sowas machen wir eigentlich nicht.
7: Sie ist also für immer am Arsch, oder was?
9: Zumindest solange du lebst.
7: Solange ich lebe?
3: Wie die verzwickte Situation endet, sehen wir im US-amerikanischen Horrorfilm Obsession, Du sollst mich lieben, ab dem 25. Juni im Kino. Zum Schluss können wir wieder durchschnaufen. Es geht auf Eglisau. Dort stehen die 20. Filmtage an. Und für dort sind nicht irgendwelche

0: Blockbuster andenkt, sondern es gibt eine spezielle Ausgabe, wie der Organisator Christoph Hagedorn sagt.
1: Folgendes, wir haben einfach von den letzten 20 Jahren die Filme genommen, wo wir gespürt haben, dass sie am besten nachgekommen sind. Und das sind absolute Publikumslieblinge von den letzten 20 Jahren.
0: Laufen den Film «Lang lebe Ned Devine» aus dem 2007, «Verstehen Sie die Belliers» aus dem 2016 und «Marcello Marcello» aus dem 2009. Anfangen tun die jeweils, sobald es dunkel wird, also zwischen halb 10 und 10. Dazu gibt es ab 7 auch ein paar Optionen, sich vor oder während dem Film zu verpflegen.
1: Neben der Filmtagebar haben wir auch Original Asia Food. Dort kann man sich verpflegen, dann kann man im Restaurant Rank. Die haben sogar immer ein auf den Film angepasstes Menü. Es gibt noch eine dritte Möglichkeit. Die Schifffahrt wird bei genügend Nachfrage und schönem Wetter fahren die Gäste. Es geht dabei ein Fähren oben runter, das ist etwa 20 Minuten zum Fahren, mit dem Weidling. Dort kann man italienisch fein essen und dann wieder rechtzeitig rauffahren zu uns auf den Killerplatz und den Film geniessen.
0: Sagt Christoph Hagedorn, Organisator von der Eglisauer Filmtag vom 10. bis 12. Juli. Die Infos, die findet ihr auch nochmal zum Nachlesen, alle auf ihrer Webseite.